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Einen schönen Sonntagmorgen, Sonntagvormittag, einen schönen Tag wünscht Ihnen Johanna Langer. Im Rahmen der Sendung Spiel mir eine alte Melodie darf ich Sie hier in Wien über Radio Rausch 94.0 begrüßen und auch über lokales freies Radio in Ihrer Wohnortnähe. In der nächsten knappen Stunde habe ich für Sie deutschsprachige Musik vorbereitet, Lieder, die mehrheitlich 1962 entstanden sind bzw. veröffentlicht wurden. Die heutige Spielliste beinhaltet auch wieder einige deutsche Versionen von internationalen Hits aus dieser Zeit. Eine weitere Besonderheit in dieser Sendung: Diesmal habe ich ausschließlich Lieder mit weiblichen Vornamen in der Spielliste einsortiert. Beginnen will ich mit Gerd Böttcher. Er veröffentlichte 1962 das Lied »Für Gabi tue ich alles«. Heinz Buchholz, das war Real Werner Müller, er leitete das Rias Tanzorchester in Berlin. Er komponierte das Lied. Den Text dazu schrieb Hans Bratke.

Nach Gabi ist ein Lied mit dem weiblichen Vornamen Lieselotte in der Spielliste. Freddie Quinn, ein großes Filmorchester unter der Leitung von Hans Last, nahm 1962 das Lied Keine Bange, Lieselotte auf. Dieser sogenannte Marschfox ist eine Komposition von Lothar Olias mit dem Text von Fritz Grashoff und Günther Lohse.

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Das nächste Lied ist eine Komposition von Tommy Roh. Die erste Aufnahme und Veröffentlichung von Schiller erfolgte 1960. Die zweite Aufnahme, die Hit-Version, erfolgte 1962 und wurde am 23. Mai veröffentlicht. 59 Versionen erschienen international. Die Nordwinds, begleitet von Sammy Bird und seinem Orchester, nahmen die Komposition von Tommy Roh 1962 mit der deutschen Textversion von Ralph Maria Siegel unter dem Titel Arme kleine Schiller auf. Eine weitere Aufnahme mit dieser Textversion erschien fast zeitgleich mit Peter Wegen und die Boys und der Bare Lips Band. Eine weitere deutsche Textversion von Klaus Hill und Hans Odenthal, besser bekannt unter Phil and John, erschien mit dem Titel Schiller 1974. Weiters veröffentlichte 1978 Rudolf Rock und die Schocker ihre Aufnahme der zweiten deutschen Textversion. Jetzt aber sind die Nordwinds an der Reihe.

Bill Ramsey, musikalisch begleitet mit Chor und Orchester, nahmen das Lied Molly 1962 auf und veröffentlichten die Platte im August 1963. Zu ergänzen wäre noch, das Autorenduo Heinz Gietz als Komponist und Hans Bratke als Textautor.

0: Es geht weiter mit Vico Toriani, unterstützt mit den Sunnis und dem Cornell Trio, begleitet vom Tanzorchester Henry Meyer. Sie veröffentlicht 1962 das Lied Renata, eine Komposition von Alberto Cortes mit dem deutschen Text von Hans Bratke.
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Von Chris Howland erschien im Oktober 1962 das Lied »Das hat sich Tante Emma aus Italien mitgebracht«. Es ist das, die Single-A-Seite vom Lied »Das tut gut, das tut gut, das tut gut«. Dieses stellte ich Ihnen bereits vor 4 Wochen vor. Die Autoren waren auch hier Heinz Gietz und Hans Bradtke.

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1: Von Willi Hagara erschien im Mai 1962 das Lied Katharina. Die deutsche Aufnahme wurde von Heinz Alisch und Kurt Fels bearbeitet. Die Komponisten der Originalaufnahme mit Perry Como waren Bugs Bauer und Earl Schumann. Eine weitere deutsche Aufnahme mit Lud von Burg hören Sie etwas später.

Vom nächsten Lied, Adelheid, Gartenzwergmarsch, gibt es eine Vielzahl an deutschen Versionen, wie die von den Jakob Sisters, von Toni Marshall, von Geschwister Jakob, um nur einige zu nennen. Christian Bruhn war für die Musik zuständig, Hans Bratke für den Text. Ich habe für Sie die Version mit Bill Sanders aus dem Jahr 1962 vorbereitet. Viel Spaß dabei!

0: Das nächste Lied nahm Ralph Bendix mit Orchester auf. Die Originalaufnahme sang 1961 Stubby Kay mit dem Titel I'm Married to a Striptease Dancer. Die deutsche Version erschien unter dem Titel Striptease Susie und ist eine Komposition von Charlie Abbott. Den deutschen Text schrieb Hans Haberden. Eine weitere deutsche Aufnahme erschien mit Hans Yard, ebenfalls 1962.
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Das folgende Lied erschien in der Originalversion im Februar 1962 von Brian Hyland mit dem Titel Ginny Come Lately. Die Autoren der Originalversion waren Peter Udell und Gary Geld. Jan und Kjeld veröffentlichten ihre Version 1962 unter dem Titel Ginny o' Ginny, es war einmal, so fangen alle Märchen an. Den deutschen Text schrieb Fritz Jahn.

Die Nordwinds, musikalisch unterstützt vom Orchester Martin Böttcher, nahmen 1962 das Lied Linda auf. Eine Komposition von Rudi Bohn mit dem Text von Johannes Jorge, das Pseudonym von Hans Hee.

Ein weiteres Lied mit dem Vornamen Linda darf ich Ihnen gleich vorstellen. Gus Bacus mit dem Orchester Erwin Harletz veröffentlichten im Juni 1962 das Lied Linda, ein Haus in den Rockies. Es ist dies eine Komposition von Erwin Harletz mit dem Text von Kurt Feltz. Die Komposition von Erwin Harletz war auch im Film Drei Liebesbriefe aus Tirol zu sehen. Dieser Film wurde 1962 uraufgeführt.

Die Originalaufnahme Ramblin' Rose sang Nat King Cole im Juli 1962. Die Autoren waren Noel Sherman und Joe Sherman. Es erschienen 140 Versionen. Deutsche Versionen fand ich von Fred Bertelmann mit dem Text von Hans Bradke unter dem Titel Mary Rose. Eine weitere deutsche Version erschien mit Gerhard Wendland im Oktober 1962. Jetzt aber die Version mit Fred Bertelmann.

Jetzt sind noch einmal die Nordwinds, diesmal mit dem Orchester Rudi Bohn an der Reihe. Sie nahmen eine Komposition von Werner Scharfenberger mit dem Text von Kurt Fels auf. Das Lied kennen Sie bereits von Peter Kraus. Diesmal hören Sie Schwarze Rose, Rosemarie mit den Nordwinds.

Peter Beil begleitet von Chorunterkäster Heinz Alisch, steht als nächster in der Spielliste. Sie hören gleich eine Komposition von Heinz Alisch und den Text von Walter Richter. Der Titel Caroline Carolina. Gleichzeitig erschien 1962 dieses Lied, ein Foxtrott, aus dem Wiener Stadthallenfilm Tanze mit mir in den Morgen.

Gleich hören Sie noch eine weitere Version des Liedes Katharina. Diesmal mit Lou von Burg und dem Orchester Johannes Fehring im Juni 1962 erschienen. Die Komponisten der Originalversion mit Perry Como waren Bugs Bauer und Earl Schumann. Den deutschen Text schrieb Kurt Feltz.

dunkelsaulend, begleitet von Chor und Orchester Verdi Klein, nahmen das Lied Kleopatra auf und veröffentlichten es 1962. Heinz Gietz komponierte und Georg Buschor schrieb den Text.

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1: Peter Alexander darf da auch nicht fehlen. Das Orchester Peter Lane begleitete ihn musikalisch bei der Aufnahme Ai Vera. Eine Komposition von Alberto Cortes, arrangiert von Peter Lane und der Text von Kurt Fels. Das Lied erschien im August 1962 als Platte und auch im Film Das süße Leben des Grafen Bobby.

Am Ende der Sendung angelangt, habe ich für Sie noch einen Hinweis. Diese Sendung können Sie ab morgen als Podcast nachhören, mit dem letzten Musiktitel ganz ausgespielt und die Titelliste nachlesen über die Internetseite der Freien Radios Österreich. Die Adresse dazu cba.media, die Senderei Spiel meine alte Melodie. Sie können aber auch gerne ältere Sendungen unter dieser Adresse nachhören. Nun ist Zeit für das letzte Lied der Spielliste dieser Sendung. Diesmal ist es eine Komposition von Norbert Schulze mit dem Text von Hans Leib, ein Lied, das 1939 um die Welt ging. Sie hören nun eine der offiziell 221 erschienenen Versionen von Lili Marleen, Lied eines jungen Wachtpostens, diesmal interpretiert von Connie Francis. Ihre Version erschien im Jänner 1962. Die Original-Schellack-Platte erschien im November 1939 mit Lali Andersen. Damit will ich mich bedanken, dass Sie sich die Zeit genommen haben, diese Sendung zu hören. Mit diesem Lied verabschiede ich mich bis zum nächsten Sonntag, wenn es wieder heißt Spiel mir eine alte Melodie, hier bei Radio Rausch 94.0. Eine schöne Zeit wünscht Ihnen, Johann Anlanger.

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Hallo und herzlich willkommen bei unserer Sendung Miteinander, Füreinander vom 21. Juni 2026. Bei der heutigen Sendung wollen wir uns mit dem Thema Adipositas und Diabetes beschäftigen. Gute Unterhaltung wünscht euch Rudi Schmeitzl.

Adipositas, auch Fettleibigkeit genannt, ist eine chronische, krankhafte Ernährungs- und Stoffwechselstörung, die durch eine übermäßige Ansammlung von Körperfett gekennzeichnet ist. Offiziell wird sie von der Weltgesundheitsorganisation WHO ab einem Body Mass Index von 30 Kilogramm pro Quadratmeter diagnostiziert. Die Einteilung erfolgt in verschiedene Schweregrade, die das gesundheitliche Risiko definieren. Grad 1 BMI von 30 bis zu 34,9, Grad 2 BMI von 35 bis 39,9 und Grad 3 BMI ab 40. Hinweis, der BMI berechnet sich aus Körpergewicht in Kilo geteilt durch Körpergröße in Quadratmetern. Ursachen und Risiken. Adipositas entsteht meist durch ein Zusammenspiel aus genetischer Veranlagung, hormonellen Einflüssen und Lebensstil. Sie ist die Hauptursache für zahlreiche Folge- und Begleiterkrankungen, darunter Herz-Kreislauf-Erkrankungen, zum Beispiel Bluthochdruck, Herzinfarkt, Schlaganfall, Stoffwechselstörungen, zum Beispiel Diabetes, Mellitus Typ 2, Gelenkverschleiß, Arthrose durch chronische Überlastung und erhöhtes Risiko für bestimmte Krebserkrankungen. Therapie und Behandlung. Der Weg zur Gewichtsreduktion basiert in der Regel auf einem multimodalen, individuell angepassten Therapiekonzept, das von der Deutschen Adipositas-Gesellschaft empfohlen wird. Die Ernährungstherapie. Langfristige Umstellung der Ernährung auf eine kalorienreduzierte und ausgewogene Kost. Bewegungstherapie. Gezielter Aufbau von Ausdauer und Krafttraining zur Erhöhung des Kalorienverbrauchs und des Grundumsatzes. Verhaltenstherapie, Unterstützung bei der dauerhaften Änderung von Ess- und Verhaltensmustern. Medikamentöse Therapie, ergänzende Behandlungen, zum Beispiel sogenannte Abnehmspritzen, können bei entsprechender Indikation ärztlich verordnet werden. Adipositas-Chirurgie bei starkem Übergewicht Grad 3 oder ab Grad 2 mit Begleiterkrankungen kann ein chirurgischer Eingriff, zum Beispiel Magenbypass, Schlauchmagen, in Betracht gezogen werden. Möchten Sie mehr zu den Behandlungsmöglichkeiten, den Diagnosekriterien in Ihrem speziellen Fall erfahren oder suchen Sie nach Anlaufstellenzentren in Ihrer Umgebung.

Praktische Tipps zur Lebensmittelauswahl. Getreide, Brot, Gebäck. Bevorzugen Sie Getreideflocken, zum Beispiel Haferflocken. Müsli-Mischungen meiden. Vollkornbrot, Sauerteigbrot, Roggen- und Roggenmischbrot, Vollkornweckerl, reines Roggenweckerl, Eiweißbrot, langsamerer Blutzuckeranstieg durch geringeren Stärkegehalt, Vollkorntoast, Vollkornknäckebrot. Grundsätzlich, je grobkörniger das Brot, desto langsamer kann die Stärke verdaut werden, ist besser für die Blutzuckerkurve. Tipp: Nicht jedes dunkle Brotgebäck ist nährstoff- und ballaststoffreich. Achten Sie beim Einkauf darauf, dass im Namen das Wort Vollkorn enthalten ist, zum Beispiel Dinkel-Vollkornbrot, und dass in der Zutatenliste auf der Verpackung das Vollkornmehl, Roggenmehl, eine der ersten Zutaten ist. Beilagen: Bevorzugen Sie Vollkornvarianten, zum Beispiel Vollkornnudeln, Natur-Vollkornreis, Vollkornnockerln, Vollkornspätzle, Vollkorncroissants und Vollkornpizzateige. Süß: Kartoffeln im Ganzen statt Püree. Getreidealternativen, zum Beispiel Dinkelreis, Hirse, Buchweizen, Rolligerste. Tipp: Al dente, gekochte Nudeln lassen den Blutzucker langsamer ansteigen. Tipp: Einmal gekocht und abgekühlt auf Kühlschranktemperatur bildet sich in Reis, Nudeln, Kartoffeln sogenannte resistente Stärke, eine Art Ballaststoff, langsamerer Blutzuckeranstieg. Obst und Obstprodukte: Bevorzugen Sie frisches Obst im Ganzen und mit Schale, sofern verzehrbar. Wenn Obstkonserven, dann ohne Zuckerzusatz wählen. Marmeladen zuckerresistent, kalorienbewusst, mindestens 70% Fruchtanteil. Meiden Sie Trockenfrüchte, gefriergetrocknetes Obst, kandierte Früchte, geringer Wasseranteil, hoher konzentrierter Zuckeranteil. Tipp: Frisches Obst eignet sich als kalorienarmes Dessert oder im selbstgemachten Müsli. Milchprodukte: Bevorzugen Sie naturbelassene, fettarme Milchprodukte ohne Zuckerzusatz. Flüssige Milchprodukte, Milch, Sauermilch, Buttermilch, führen zu einem raschen Zuckeranstieg im Vergleich zu Joghurt. Tipp: Anstelle eines Fruchtjoghurts aus dem Supermarkt wählen Sie besser Naturjoghurt und süßen es selbst mit zum Beispiel einer Handvoll Tiefkühlbeeren. Getränke zum Durstlöschen: Geeignet sind Leitungs-, Mineralwasser plus Zitrone, Limette, Beeren, Ingwer, Kräuter, Gurke zum Aromatisieren. Ungezuckerte Früchte und Kräutertees, Wohlbosttees. Kaffee schwarz und Schwarztee, grüner Tee, maximal 4 Tassen am Tag. Bedingt geeignet mit Süßstoff gezuckerte Getränke, Light-Limonaden, zum Beispiel Grübi, Zero-Getränke, zuckerfreie Getränke und Watertrub Mikrodrink, maximal einen halben Liter pro Tag. Ungeeignet sind frisch gepresster Fruchtsaft, Fruchtnektar, Grapefruitsaft, Smoothies, gezuckerte Limonaden, gezuckerter Sirup, gezuckerte Wellnessgetränke, zum Beispiel Römerquelle, Emotion, Milch, Sauermilch, Buttermilch, Molke, zum Beispiel Latella, gezuckerte Milchmixgetränke, Joghurtdrinks, Bitterlemon, Ginger Ale. Tipp: Sollen Sie doch einmal ein gezuckertes Getränk wählen, ist es empfehlenswert, es so stark wie möglich mit Wasser zu verdünnen und es zu einer Mahlzeit zu trinken. Nicht zwischendurch. Jetzt haben wir Tagesbeispiele von Essen. Frühstück: 2 bis 3 Scheiben Vollkorn oder Roggenbrot, 2 bis 3 Blatt fettarmer Käseschinken oder 60 Gramm Topfen Hülsenfrüchte Aufstrich plus eine Handvoll Gemüse oder selbstgemachtes Müsli, 125 Milliliter fettarmes Milchprodukt plus 100 Gramm Obst plus 40 Gramm Haferflocken plus 1 Teelöffel Leinsamen. Mittagessen: ein kleines Stück, ca. 125 Gramm Fisch, Fleisch, 150 Gramm gekochte stärkehaltige Beilagen, eine Handvoll Gemüse und oder Salat, bei Bedarf ein Stück Obst und oder Milchprodukte als Dessert. Abendessen:
eine kalte Platte, 2 bis 3 Scheiben Vollkorn- oder Roggenbrot plus 60 Gramm Topfen, Hülsenfrüchte, Aufstrich, eine Handvoll Gemüse oder Hülsenfrüchtesalat, 150 bis 200 Gramm gekochte Hülsenfrüchte plus eventuell eine Handvoll Gemüse plus 1 bis 2 Scheiben Vollkorn- oder Roggenbrot. Gesündere Alternativen bei Gusto auf Süßes, Obst plus fermentiertes Milchprodukt. Wenn Sie Obst als Zwischenmahlzeit essen wollen, kombinieren Sie es am besten mit einem fermentierten Milchprodukt, zum Beispiel Naturjoghurt oder Topfen, denn das enthaltene Eiweiß verzögert den Blutzuckeranstieg. Selbstgemachte Topfenfruchtcreme. Blutzuckerschonende Alternativen bei Gusto zwischendurch. Frische Gemüsesticks mit Joghurt-Dip, Topfenaufstrich, Hummus, knusprige Kichererbsen, ungesalzene Nüsse, selbstgemachte Gewürznüsse.

Projekt Verkehrssicherheit für ältere Menschen. Die Arbeiten an dem Projekt Verkehrssicherheit für ältere Menschen haben gezeigt, dass die ältere Bevölkerung manchmal Gefahrenpunkte nicht erkennt oder falsch einschätzt. Kreuzungsbereiche beispielsweise sind für ältere Menschen besondere Konfliktpunkte, weil sie den sicheren Gehsteig verlassen und durch die komplexe Situation des Querens zunehmend überfordert sind. Daher wurden in einer Broschüre Tipps für Fußgängerinnen und Fußgänger, Radfahrerinnen und Radfahrer sowie Autofahrerinnen und Autofahrer und für die Benutzung öffentlicher Verkehrsmittel zusammengestellt. Hinweise auf das richtige Verhalten im Straßenverkehr sollen helfen, das Miteinander zu fördern. Gemeinsam mit Seniorinnen und Senioren werden Gefahrenstellen aufgezeigt und auch gleich die passenden Maßnahmen ausgearbeitet. So können viele Gefahren und Hindernisse rasch und unkompliziert entschärft werden. Von hohen Gehsteigkanten über kurze Ampelgrünphasen bis hin zu fehlenden Rampen bei Stiegen. Die so gewonnenen Erkenntnisse sind auch wichtige Grundlagen für eine generelle Richtlinie. Die Stadt Wien hat in den vergangenen Jahren viele wertvolle Ansätze zur Steigerung der Sicherheit im Straßenverkehr umgesetzt und entscheidende Erfolge erzielen können. Jedoch steigt der Anteil älterer Menschen in Wien stetig an und damit auch die Zahl der Pensionistinnen und Pensionisten, die aktive Verkehrsteilnehmerinnen und Verkehrsteilnehmer sind. Seniorinnen und Senioren sind bei Unfällen einem besonderen Verletzungsrisiko ausgesetzt. Im Jahr 2005 wurden 8 Fußgängerinnen bzw. Fußgänger im Alter von über 64 Jahren getötet. Das sind 57% aller in Wien getöteten Fußgängerinnen und Fußgänger. Im Straßenverkehr gilt vor allem für ältere Verkehrsteilnehmerinnen und Verkehrsteilnehmer gut sehen, dank regelmäßiger Überprüfung der Sehleistung alle 2 Jahre und gut gesehen werden. In heller Kleidung sind sie nicht nur bei Dunkelheit sicher unterwegs, egal in welchem Alter.

0: Das war die Sendung
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2: 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Juli 2026 um 10 Uhr. 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
1: Die Arbeit des Menschen ist eine ungeheure Ressource. Menschliche Arbeit kann ein Betätigungsfeld unserer Kreativität sein, eine Quelle der Freude und

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0: Ja, liebe Sabine, seit über einem Jahr widmen wir beide uns gemeinsam in dieser Radiosendung der mentalen Gesundheit. Aber heute geht es um deine Kernkompetenz, nämlich die Arbeitspsychologie. Und unser heutiges Thema lautet mental gesund in der Arbeitswelt. Und jetzt darf ich dich erstmalig so unseren Zuhörenden ausführlich vorstellen. Herzlich willkommen, liebe Sabine Schuh. Du bist Psychologin, dein Schwerpunkt ist die Arbeitspsychologie. Du bist darüber hinaus Betriebswirtin, hauptberuflich oberste Führungskraft bzw. Leiterin einer Wiener Behörde mit knapp 60 Mitarbeiterinnen. Du unterrichtest im Gesundheitswesen, bist im Leitungsteam der Fachsektion Arbeits-, Wirtschafts- und Organisationspsychologie des Berufsverbands der österreichischen Psychologinnen sowie im Ethikrat. Du bist psychologische Coachin und Unternehmensberaterin und zu guter Letzt, du bist Mutter einer erwachsenen Tochter.
2: Ja, danke für die liebe Vorstellung, liebe Eva. Und weil mir dieses Thema einfach sehr am Herzen liegt, habe ich mir Verstärkung geholt.
0: Mhm.
2: Alexandra Weilhartner, herzlich willkommen.
3: Danke für die Einladung.
2: Und ich darf Sie jetzt auch vorstellen, die liebe Alexandra, die Alex. Sie ist Arbeits-, Gesundheits- und klinische Psychologin. Sie ist ebenfalls Betriebswirtin, Expertin im Bereich Leadership und Digitalisierung. Associate Researcher am Center for Leadership und People Management der Universität München. Als Geschäftsführerin von mehreren Unternehmen im Bereich Personen- und Unternehmensberatung, Forschung und Entwicklung mit einem multidisziplinären Team von mehr als 350 MitarbeiterInnen und 500 KonsulentInnen ist sie für die Entwicklung, Umsetzung und Monitoring von flächendeckenden Programmen in Österreich im Bereich demografischer Wandel, Digitalisierung, Gesundheit und Nachhaltigkeit verantwortlich. Und daher kennen wir uns und auf das sind wir sehr stolz. Sie ist ebenfalls im Leitungsteam der Fachsektion Arbeits-, Wirtschafts- und Organisationspsychologie des Berufsverbands der Psychologinnen.
0: Mhm.
2: Sie ist verheiratet, damit wir ein bisschen was Privates auch erfahren, und Mutter eines erwachsenen Sohns.
0: Ja, liebe Alex, liebe Sabine, warum habt ihr euch denn dafür entschieden, euch der Arbeitspsychologie zu widmen?
3: Bei mir war das ein indirekter Weg, bereits im Rahmen meiner ersten Feraltätigkeit.
0: Mhm.
3: Hat mich besonders fasziniert, wie ich Menschen aufgrund von unterschiedlichen Arbeitsbedingungen und Persönlichkeitsprofilen sich verhalten und unterschiedliche Motivationen zeigen und auch die Leistungsfähigkeit sich unterscheidet. Später habe ich mich dann wissenschaftlich mit der Analyse von Arbeitszeit, Führung, Unternehmenskultur, Wertschätzung, Arbeitsfähigkeit und auch der sozialen Unterstützung am Arbeitsplatz beschäftigt. Mein Antrieb war, ist und wird wahrscheinlich immer sein, menschengerechte Arbeitsplätze zu gestalten, um Wohlbefinden auf der einen Seite für die Arbeitnehmerinnen und auch Performance auf der Arbeitgeberinnenseite und auf alle Ebenen im Unternehmen zu stärken, auf Personen-, auf Team- und Organisationsebene. In meinem beruflichen Alltag als Führungskraft greife ich auch immer wieder auf psychologische Theorien zurück, die wir auch heute hören werden, um alterungsgerechte Arbeitswelten zu gestalten.
0: Mhm. Wie war es bei dir, Sabine?
2: Tja, als Wienerin so zwischen Freud und Zentralfriedhof, da ist so eine ganz lange Spanne, und du hast das in deinem Intro gesagt, nämlich ein bisschen die Arbeitswelt, ja, egal ob bezahlt oder unbezahlt, da ist eigentlich der Großteil unseres Lebens. Das hat mich immer fasziniert, deswegen auch zuerst die Entscheidung, Psychologie zu studieren und dann eigentlich mich später auf dieses menschengerechte Arbeiten zu fokussieren und daher dann auch die Entscheidung in Richtung Arbeitspsychologie zu geben. Weil wir verbringen tatsächlich so zwei Drittel unseres Lebens in der Erwerbstätigkeit.
0: Ja.
2: Und auch so unter der Woche sind es doch auch einige Stunden, und das ist meine Motivation.
0: Hat schon viele Zeiten gegeben, wo ich die Kollegin mehr gesehen habe als meinen Mann.
2: Sogenannte, wie heißt das jetzt? Work-Wifey.
3: Work-Wifey oder Work-Husband.
2: Work-Husband, ja.
0: Gut, beginnen wir unsere Betrachtung mit der Perspektive der Arbeitnehmer und Arbeitnehmerinnen. Mit jener Sicht, mit der sich wohl die meisten von uns unmittelbar identifizieren können. Wie wir schon gehört haben, Arbeit gibt uns im besten Fall Sinn und Anerkennung. Gleichzeitig kann sie aber auch zur Belastung werden durch Druck, Konflikte, fehlende Wertschätzung oder mangelnde Selbstbestimmung. Nicht jede Art ist Selbstverwirklichung. Also so offen muss man sein, viele Menschen arbeiten, um ihren Lebensunterhalt zu sichern, Verantwortung für ihre

0: Familie zu übernehmen. Also wie kann Arbeit unabhängig von den äußeren Rahmenbedingungen so gestaltet und erlebt werden, dass sie eben nicht krank macht, sondern stärkt?
1: Ich würde gerne einsteigen mit einem Thema, das sich sehr trocken und formell anhört, aber jedoch für uns als Arbeitspsychologinnen sehr wichtig ist, nämlich das Belastungsbeanspruchungskonzept, das auch in der ÖNORM ISO 175 dargelegt wird, wo es darum geht, dass zwischen objektiven äußeren Einflüssen, nämlich die der Belastung und deren individuelle Auswirkungen auf den Menschen, nämlich die Beanspruchung, Belastung neutral definiert wird als Anforderung. Die Belastung selber wird definiert in dem Konzept als objektive Quelle. Das wären zum Beispiel Einflüsse, die auf einen Menschen wirken, zum Beispiel schwere Lasten, Lärm, Zeitdruck, aber auch soziale Bedingungen. Und diese Anforderungen sind für jeden Arbeitnehmer gleich, so die Theorie. Und die Beanspruchung auf der anderen Seite, die subjektiv ist und die Auswirkung der Belastung ist, ist eine Belastung, die im Individuum gelegen ist, abhängig von dessen Voraussetzungen, zum Beispiel Müdigkeit und Stress.
2: Das heißt, wir könnten beide dieselbe Belastung haben am Arbeitsplatz, also Lichtquelle, Lärm. Und ich könnte aber trotzdem, zum Beispiel weil ich Privatstress habe, eine höhere Beanspruchung haben als du.
1: Genau, richtig. Und in der Evaluierung psychisch bedingter Belastungen geht es eben genau um diese Unterscheidung, nämlich dass es quasi einen Normbereich gibt der Beanspruchung als objektive Quelle und die dann differenziert wird von der subjektiven Beanspruchung.
0: Also noch kürzer zusammengefasst, ich als Arbeitnehmerin, die Belastung, die muss ich hinnehmen, das sind die Umstände, die gegeben sind, die Beanspruchung, wie ich etwas wahrnehme. Da kann ich vielleicht an mir arbeiten.
1: An dir arbeiten einerseits, aber andererseits auch die Arbeitsbedingungen so zu gestalten, dass Anforderungen abgepuffert werden.
2: Zum Beispiel der eine, der im Großraumbüro einfach, weil er es gut ausblenden kann, dem ist es wurscht. Und der andere tut sich halt leichter, wenn er vielleicht lärmgeschützte Kopfhörer bekommt.
1: Genau.
0: Nicht immer sind die Umstände besonders toll. Wie kann es denn trotzdem gelingen, auch in herausfordernden oder wenig selbstbestimmten Jobs Motivation und Sinn zu finden?
2: Ich glaube, dieses Sinnfinden ist immer etwas, was in uns stattfindet. Viktor Frankl, wer ein Warum hat, der trägt jedes Wie. Und gleichzeitig, das ist auch ein uraltes psychologisches Konzept, nämlich das der Maslow'schen Bedürfnispyramide. Und das baut darauf auf, dass man zuerst einmal die physiologischen Grundbedürfnisse befriedigen muss. Wenn meine Grundbedürfnisse als Mensch nicht gedeckt sind, dann tue ich mir schon ein bisschen schwer, irgendwie an die Selbstverwirklichung zu denken. Und diese Maslow'sche Bedürfnispyramide sagt, physiologische Bedürfnisse sollten auch in der Arbeit erfüllt sein. Dann kommt das Sicherheitsbedürfnis. Fühle ich mich sicher am Arbeitsplatz? Also ich glaube, es gibt eigentlich nichts Schlimmeres, als wenn ich in der Früh schon aufstehe oder nach dem Wochenende aufstehe und mir denke, oh mein Gott, habe ich überhaupt noch einen Job? Dann natürlich auch die sozialen Bedürfnisse, da sind wir dann schon wirklich in der Ebene, sind die Kollegen leiwand oder Dann kommen wir schon so ein bisschen in die individuellen Bedürfnisse, was ist mir wichtig bei der Arbeit, ja, und kann auch sein, dass ich in einem Unternehmen Reinigungskraft bin und es macht mir eigentlich wirklich Spaß, dass ich den Platz so hinterlasse, dass dann die MitarbeiterInnen, die das Büro benutzen, sich einfach freuen, weil es einfach schön ist.
0: Also das ist schon etwas, das von mir kommt, wie ich meine Arbeit sehe.
2: Zwischen Reiz und Reaktion ist ein Raum.
1: Was mir da in den Sinn kommt, ist die Frage, welche Arbeit ist wertvoll? Und es ist eine Perspektive, die wir in der Diskussion immer vergessen. Bei der Sinnstiftung ist die Arbeit als Reinigungskraft weniger wertvoll als die einer Führungskraft? Ich glaube nicht, weil überlegt euch einfach, was wäre, wenn alle unsere Reinigungskräfte einen Tag ihre Arbeit niederlegen würden. Und ich denke, bei diesen Themen der wertvollen und sinnstiftenden Arbeit geht es auch darum, wie sichtbar ist Arbeit und wie wichtig erscheint sie uns im ersten Blick und wie wichtig ist sie tatsächlich.
0: Ja, es driftet leider sehr weit auseinander, der Wert und die Bewertung. Ja, Alex, jeder darf sich bei uns ein Lied wünschen. Was möchtest du denn heute gespielt haben?
1: Ich möchte Afrika von Toto. Warum? Weil ich dieses Lied sehr gerne höre, wenn ich in die Arbeit fahre, damit ich in Energie komme und in eine positive Stimmung. Oh, und es erinnert mich so an Kreativität und Freiheit im Kopf.

0: Ums Arbeiten geht's heute bei uns. Einen großen Teil unseres Lebens verbringen wir in der Arbeit. Das bringt uns eigentlich schon zu einem fast philosophischen Exkurs, nämlich Arbeit an sich, Arbeit und mentale Gesundheit. Wäre es nicht eigentlich ideal, wenn niemand arbeiten müsste, also wenn alle versorgt wären und frei von Verpflichtungen leben könnten, niemand müsste in der Früh aufstehen, wäre das nicht was Tolles?
1: Ja, da gibt es auch tatsächlich eine Studie dazu. Die Arbeitslosen von Marienthal, das ist auch keine wirklich junge Studie, die ist jetzt auch bald dann 100 Jahre alt, 1933, von Marie Jahoda und Paul Lazarsfeld und Hans Zeisel. Da ging es eigentlich um die verheerenden psychologischen und sozialen Folgen von Langzeitarbeitslosigkeit in einem niederösterreichischen Dorf nach Schließung der Hauptfabrik. Und entgegen der Erwartung führte die Not nicht zu einer Revolution, sondern zu einer Resignation, also einer Apathie, einer müden Gesellschaft, also dieses nicht gebraucht zu werden, plötzlich keinen Beitrag mehr leisten zu können. Mhm. Wir haben im Vorfeld ganz kurz geplaudert, ein etwas modernerer Film. Robert De Niro verkörpert einen Pensionisten, der sich bewirbt als Praktikant. Und in dem Film zeigt eigentlich dann sozusagen auf das Brückenbauen auf zwischen den neuen Praktikanten. Gleichzeitig lernt er, mit dem Computer umzugehen, was er nicht konnte. Und ich finde, das ist so dieses Verbindende, was Arbeit leisten kann. Dass man auch über die Generationen hinweg sich versteht.
2: Das und da gibt es so diese Szene, wo irgendwie klar ist, okay, seine Frau ist verstorben, er leidet an Einsamkeit und Einsamkeit ist ein großes Thema, das wir im Arbeitsleben uns immer stärker begegnen, Stichwort Homeoffice.
1: Ja.
2: Man merkt einfach, er bekommt eine Aufgabe, ist am Anfang unsicher, was er da tun soll, aber man merkt, er kommt selber aufgrund der Arbeit wieder zurück ins Leben.
1: Ja.
0: Fernab von Hollywood gibt es das ja auch in der Realität, nämlich wenn wir einen Blick nach Japan werfen. Dort sind viele ältere Menschen gezwungen, aus Überalterung der Gesellschaft im Alter noch zu arbeiten. Also rund ein Viertel aller über 65-Jährigen sind dort noch berufstätig. Da haben sie sogar extra die Gesetzeslage angepasst, das sogenannte Re-Employment-Modell, wo eben Senioren und Seniorinnen auch im Rentenantrittsalter weiter beschäftigt werden. Das klingt hart. Vor allem, wenn manche das vielleicht müssen, um über die Runden zu kommen. Aber es gibt eben auch diese andere Seite. Also es hat eine sehr positive Auswirkung auch auf manche ältere Menschen. Es sind natürlich einfachere Tätigkeiten und in Teilzeit. Und sehr viele erleben dadurch noch Sinn im Alter, soziale Zugehörigkeit. Ihr habt es schon erwähnt. In Japan, da gibt es ja auch diesen Begriff, dieses Ikigai, diesen Anspruch, dass man gebraucht werden möchte oder das Gefühl, eine Aufgabe zu haben. Und das wirkt jedenfalls positiv auf die psychische Gesundheit. Außerdem fällt mir ein, du hast es schon erwähnt, Sabine, Viktor Frankl. Er hat nach dem Krieg beobachtet, dass jetzt nicht die Älteren, sondern junge Menschen an Depressionen litten. Und seine Antwort darauf war ganz einfach: Menschen brauchen eine Aufgabe. Und sie brauchen das Gefühl, gebraucht zu werden. Ob Arbeit oder freiwilliges Engagement, Sinn entsteht dort, wo wir etwas beitragen, auch wenn es nur der eigene Lebensunterhalt ist oder die eigene Familie zu ernähren. Aber das ist ja eine große Aufgabe. Und wir haben schon über die Sicht des Arbeitnehmers, der Arbeitnehmerinnen gesprochen. Jetzt machen wir einen Perspektivenwechsel. Sabine, ich habe ja die Gelegenheit gehabt, im Jänner einen Vortrag von dir zu hören mit dem Titel Führungskraft der Zukunft. Und du hast den Vortrag eröffnet mit einem Satz, der bei mir hängen geblieben ist. Als Führungskraft soll man am besten die eierlegende Wollmilchsau sein. Also empathisch, flexibel, immer ansprechbar und gleichzeitig wirtschaftlich erfolgreich. Aber wo bleibt man da selbst als Führungskraft? Man ist ja auch ein Mensch. Wie kann man denn als Arbeitgeberin für Mitarbeiter gesunde Rahmenbedingungen schaffen? Was macht gute Führung aus?
2: Gute Führung ist besonders wichtig in Bezug auf gesunde Rahmenbedingungen. Die entstehen nämlich durch eine Kombination aus flexiblen Arbeitsstrukturen, mentale Unterstützung und einer wertschätzenden Führungskultur. Ich hatte auch heute bereits ein Gespräch mit einer Mitarbeiterin, die eben auch besonders dieses Incentive an ihren Arbeitsplatz hervorgehoben hat, nämlich die Möglichkeit des Homeoffice. Sie hat Betreuungspflichten und Ja, Homeoffice ermöglicht, eine flexible Arbeitszeit einzuteilen und auch den Arbeitsweg zu sparen und so auch ihre Betreuungspflichten besser in Balance zu bringen.
0: Ganz wichtig.
2: Zum anderen hat natürlich mentale Gesundheit eine besondere Priorität. Wir bauen da sehr auf Resilienz-Workshops zum Beispiel oder Resilienz-Angebote für Führungskräfte und auch hier ein Verweis auf besondere Beratungsprogramme, die für moderne Unternehmen Pflicht sind, wie zum Beispiel Employee Assistance Programme, die einen anonymen Zugang zu Coaching-Leistungen und Unterstützungsleistungen geben. Nicht zu vergessen auch die Gesundheit-Arbeitsorganisation, die ja wiederum eine Herausforderung für die Homeoffice-Regelungen ist und auch für die Teilzeitbeschäftigung, weil wir, wie wahrscheinlich viele von Ihnen oder euch wissen, ist Österreich ja besonders ein negatives Beispiel, was die Anteil der Teilzeitbeschäftigung betrifft. Aber was wir auch aus der Arbeitspsychologie wissen, ist, dass dort die Arbeitsverdichtung besonders hoch ist. Aus Sicht der Führungskraft ist es deshalb besonders wichtig, ihre realistische Arbeitsaufgaben zu planen, empathisch zu sein und auch genau hinzuschauen, wenn jetzt ganz simpel Arbeitszeiten überschritten werden und eventuell auch das Zeit- und Selbstmanagement aus der Balance gekommen ist, Pausen zu fördern und auch die Erreichbarkeit während dem Feierabend zu begrenzen. Ja. Ein Thema, mit dem ich mich besonders in meiner Dissertation beschäftigt habe, ist soziale Unterstützung am Arbeitsplatz durch Kolleginnen. Da fällt mir auch auf, im Rahmen unserer ESF-geförderten Programme, insbesondere der Demografieberatung DigiPlus, dass KI-Bots immer häufiger zur Anwendung kommen. Sie können das Wohlbefinden steigern, sie senken Stress und verringern Einsamkeit und steigern die Arbeitszufriedenheit. Sie haben natürlich auch Schattenseiten, die wiederum halt auch in der Führungsarbeit integriert werden müssen. Und natürlich ist auch im Rahmen des ASG die psychische Gefährdungsbeurteilung Pflicht.
1: Ja.
2: Als Arbeitspsychologinnen, Sabine, muss man ja das erwähnen. Aber es ist nicht nur eine gesetzliche Verpflichtung. Es gibt natürlich sehr positive Auswirkungen bei Betrieben, die das umsetzen.
0: Also noch einmal kurz zusammengefasst, du hast ganz viel erwähnt. Es ist einerseits die Flexibilität, die man den Mitarbeitern bieten kann, auf mentale Gesundheit zu achten, die Arbeitsorganisation, eben, dass man Grenzen setzt, dass ein Arbeitnehmer auch einmal einen Feierabend haben darf, die soziale Unterstützung, die Arbeitsumgebung und die psychische Gefährdungsbeurteilung.
1: Gleichzeitig, was wir als Führungskräfte für unsere MitarbeiterInnen wollen, das sollten wir auch für uns fordern, und zwar egal, ob selbstständig oder eingesetzte Führungskraft als Geschäftsleitung, wie auch immer. Ich habe das ja auch bei meinem Vortrag damals gesagt, Selbstschutz vor Fremdschutz. Also ich habe das echt hart lernen müssen, dass auch ich als Führungskraft irgendwann mal sagen muss, stopp. Wir sind auch Menschen und diese Balance auch zu finden, ist einfach total wichtig, auch damit wir gut führen können. Weil wenn ich nicht mit mir im Reinen bin, kann ich das zwar eine Zeit lang, weil ich vielleicht gut geschult bin, weil ich gutes Wissen habe, noch immer für meine Mitarbeiter leisten, aber in Wahrheit, wenn ich zusammenbreche, das ist genauso auch als Mutter, da tut man sich nichts Gutes. Mhm. Aber sagt sie jetzt leicht?
2: Also ich glaube, dass es wichtig ist, dass man regelmäßig auf sein Boundary Management achtet und dass man die Kirche im Dorf lässt, sozusagen. Ja, ja, also wir sind alles Menschen, wir begegnen uns auf Augenhöhe, egal in welcher Hierarchieebene wir uns bewegen, dass wir auch ein Stück weit auf uns gegenseitig achten müssen.
1: Genau.
2: Und es gibt halt auch Zeiten, wo es nicht möglich ist, wo auch die Arbeitsverdichtung zunimmt, wo die Arbeitszeit zunimmt, auch natürlich als Führungskraft. Aber man hat sowohl für sich selber als auch für andere eine Verantwortung, die ich ernst nehme und die aber spezielle Kraft und Energie braucht, um diese Verantwortung auch schultern zu können.
0: Also Mitarbeitende fördern, ohne sich selbst zu überfordern. Das ist eine Grenze, die man für sich finden muss. Und wie du selber gesagt hast, Sabine, da stimme ich dir absolut zu. Wie sagt man umgangssprachlich, der Fisch fängt immer am Kopf zum Stinken an. Das ist so. Es beginnt bei sich selbst, damit man auch für die Mitarbeiter da sein kann.
1: Ja.
0: Ja, um die Arbeit geht es heute bei uns. Und wenn wir über mentale Gesundheit in der Arbeitswelt sprechen, braucht es neben den persönlichen Perspektiven von Arbeitnehmer und Arbeitnehmerinnen und den Arbeitgebern, über die wir heute beide gesprochen haben, auch oft den professionellen Blick von außen. Und genau da setzt die Arbeits-, Organisations- und Wirtschaftspsychologie an. Es geht dabei vor allem um die Frage, wie Arbeit für beide Seiten gelingen kann. Das wäre natürlich am allerbesten. Und wir sprechen ja heute, Sabine, einerseits mit dir als Arbeitspsychologin und mit der lieben Alex. Und wir haben schon
1: ebenfalls Arbeitspsychologin.
0: Natürlich. Wir haben schon befürchtet, dieses große Thema, das lässt sich nicht in einer Sendung abschließend behandeln. Deshalb wird's nächstes Mal, werden wir genau da weitermachen. Wie kann die Arbeits-, Organisations- und Wirtschaftspsychologie unterstützend wirken? Und was ist das eigentlich genau?
1: Ja, und auf das freuen wir uns, da werden wir ein paar Begriffe erklären, Alex, oder?
2: Natürlich, selbstverständlich.
0: Wir freuen uns aufs nächste Mal. Schön, dass ihr wieder dabei seid.
1: Ja.
2: Danke.

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0: Wir sind eine siebte Klasse an einem Gymnasium in Wien und haben uns im Rahmen des Biologieunterrichts mit dem Thema genetische Erkrankungen beschäftigt. Wir haben dazu eine Radiosendung gestaltet und wollen diese nutzen, um über verschiedene Aspekte des Umgangs mit genetischen Erkrankungen aufzuklären, diese zu entstigmatisieren und euch über das Leben mit genetischen Krankheiten zu informieren. Wir werden uns diversen Fragestellungen widmen und über diese eine sinnvolle Diskussion führen. Aber reden wir nicht zu viel vorab und beginnen gleich mit unserem ersten Thema. Zuerst wollen wir uns einmal anschauen, wie genetische Krankheiten überhaupt diagnostiziert werden können. Durch welche Methoden kann man das machen oder wann macht man das?
1: Also, wenn halt die Frau schwanger ist, wird das am häufigsten gemacht mit Pränataldiagnostik.
0: Und was ist diese Pränataldiagnostik genau und warum sollte man das in Anspruch nehmen?
1: Also die Pränataldiagnostik besteht aus verschiedenen Untersuchungen während der Schwangerschaft. Damit kann man dann mögliche Fehlbildungen vom Fötus so früh wie möglich erkennen. Genau deshalb ist es sehr wichtig, eine Gynäkologin oder einen Gynäkologen aufzusuchen, um gut informiert zu sein. Was man mit diesen Informationen dann aber tut, ist weiterhin natürlich die eigene Entscheidung. Bei der Gynäkologin oder dem Gynäkologen werden zuerst allgemeine Untersuchungen durchgeführt und dann wird man an eine Pränataldiagnostikerin oder einen Pränataldiagnostiker für weitere spezifische Untersuchungen überwiesen. Es wird dringend empfohlen, diese Untersuchungen durchzuführen, dass sich Eltern so besser auf ihr Kind vorbereiten können. Denn egal, ob das Kind eine genetische Erkrankung hat oder nicht, es ist auf jeden Fall ratsam, die Informationen im Voraus zu haben und somit gut vorbereitet zu sein.
0: Dann klingt ja die Pränataldiagnostik sehr empfehlenswert. Doch welche Untersuchungen macht man da genau? Worauf muss sich deine Schwangere einstellen?
1: Naja, es gibt die invasiven und die nicht-invasiven Methoden. Es wird immer mit den nicht-invasiven Methoden begonnen, beispielsweise dem Organscreening. Bei dem werden die verschiedenen Organe des Fötus beobachtet. Außerdem gibt es auch den Combined-Test. Dabei werden eine Nackenfaltenmessung und eine Blutabnahme durchgeführt. Allerdings kann bei all diesen Tests nur eine Wahrscheinlichkeit für eine Erkrankung berechnet werden. Eine klare Diagnose ist somit leider nicht möglich. Es gibt noch eine weitere Möglichkeit, und zwar der NIPT-Test, eine Abkürzung für nicht-invasiver Pränataltest. Mit diesem Test können genetische Erkrankungen mit einer höheren Wahrscheinlichkeit erkannt werden. Jedoch ist eine klare Feststellung weiterhin nicht möglich.
0: Und jetzt gehen wir einmal davon aus, dass ein erhöhtes Risiko für eine genetische Krankheit festgestellt wird. Wie sehen dann die weiteren Schritte aus?
1: Also, an diesem Punkt wird man von den Pränataldiagnostikerinnen und Pränataldiagnostikern an Krankenhäuser weiterverwiesen. Dort werden dann die invasiven Methoden durchgeführt, damit man die Krankheit klar feststellen kann. Da gibt es die Fruchtwasseruntersuchung und auch die Plazentapunktion. Jedoch werden diese Methoden aber nur bei Verdacht durchgeführt, da es in manchen Fällen leider zu Komplikationen führen kann.
0: Gut, aber angenommen, eine genetische Krankheit wird festgestellt, was ist dann? Also nehmen wir jetzt mal an, ein Down-Syndrom wird angenommen. Wie schaut die Pränataldiagnostik da aus?
1: Also beim Down-Syndrom sieht man eben beim Ultraschall verschiedene Auffälligkeiten, die eben darauf hinweisen können, allerdings nicht müssen. Diese kann man in der 12. Schwangerschaftswoche erkennen. Beispiele hierfür sind eine dickere Nackenfalte, ein noch fehlender Nasenknochen oder kleine Auffälligkeiten am Herzen. Aber auch gesunde Kinder können diese Auffälligkeiten haben. Daher geben diese Kombinationen mit den Blutwerten nur einen Verdacht ab, der eben noch nicht bestätigt ist.
0: Und gibt es jetzt Möglichkeiten, Untersuchungen, die das feststellen können, also den Verdacht bestätigen?
1: Ja, da gibt es zum Beispiel die Chorionzotten-Biopsie oder Amniozentese. Also das sind invasive Methoden. Bei der Feststellung von einem Down-Syndrom muss die Schwangerschaft auch auf jeden Fall stark überwacht werden, da ein höheres Risiko für Schwangerschaftsbluthochdruck, für Wachstumsstörungen und für Organfehlbildungen besteht, die man dann vielleicht erst in späteren Schwangerschaftswochen sehen kann. Also, wenn nun aber eine genetische Erkrankung festgestellt wird, muss man auch bedenken, dass genetische Erkrankung nicht gleich genetische Erkrankung bedeutet. Dann ist es wichtig, dass einem bewusst ist, dass es viele verschiedene Abstufungen von einigen genetischen Erkrankungen gibt. Wenn wir uns nochmal das Beispiel Down-Syndrom anschauen, gibt es hier auch verschiedene Schweregrade, die man in der Pränataldiagnostik leider nicht feststellen kann. Hier können kognitive Beeinträchtigungen sehr schwer sein, allerdings auch so mild, dass die Kinder die Schule besuchen können. Auch körperliche Beeinträchtigungen können sehr unterschiedlich stark ausgeprägt sein. Manche Kinder haben Herz-, Darm-, Seh- und Hörprobleme, während andere keine dieser Beschwerden aufweisen.
0: Nach der Diagnose einer genetischen Krankheit des noch ungeborenen Kindes gibt es verschiedene Möglichkeiten, wie die werdenden Eltern mit der Situation umgehen können. Eine Option ist der Schwangerschaftsabbruch, der in Anspruch genommen werden kann, wenn die Eltern nicht in der Lage sein sollten, sich um das Kind zu kümmern oder das betroffene Kind keine hohen Überlebenschancen hat. Deshalb werfen wir jetzt einmal einen Blick auf Abtreibung in Österreich. Generell sind Schwangerschaftsabbrüche ja im Strafgesetzbuch verankert, ist es allerdings trotzdem möglich, legal abzutreiben?
2: Ja, das ist durchaus möglich. Das Durchführen einer Abtreibung ist in Österreich innerhalb der ersten 13 Wochen der Schwangerschaft straffrei. Jedoch kann nach Ablauf dieser Zeit unter gewissen Umständen noch abgetrieben werden. Wenn das Kind schwere geistige oder körperliche Schäden aufweist, dann wird der Zeitraum einer legalen Abtreibung unbefristet verlängert. Bis zu welchem Zeitpunkt genau ist jedoch gesetzlich nicht festgelegt.
0: Und muss jetzt jede Ärztin und jeder Arzt eine Abtreibung durchführen?
2: Grundsätzlich ist es so, dass Ärztinnen und Ärzte Abtreibungen verweigern können. Unter Berufung auf die Gewissensklausel können Ärztinnen und Ärzte einen medizinischen Eingriff ablehnen, wenn dieser nicht mit ihren moralischen Einstellungen übereinstimmt.
0: Und können sich Ärztinnen und Ärzte immer auf diese Gewissensklausel berufen, also in jedem Fall?
2: Nein, das können sie nicht, denn wenn die Frau durch das ungeborene Kind in Lebensgefahr gebracht wird, muss jede Ärztin und jeder Arzt eine Abtreibung durchführen. Eine Verweigerung ist in diesem Fall trotz der Gewissensklausel nicht erlaubt.
0: Angenommen, die Schwangere oder das schwangere Paar entscheidet sich jetzt für eine Abtreibung. Mit welchen Kosten muss man da rechnen?
2: Grundsätzlich kosten Abtreibungen in Österreich durchschnittlich 490 bis zu 660 Euro. Diese Kosten muss die Frau alleine tragen, da die Schwangerschaft ja noch im Strafgesetzbuch steht. Es sei denn, der Schwangerschaftsabbruch ist medizinisch bedingt. Ist dies der Fall, dann übernimmt beispielsweise in Wien die MA 40, also die Magistratsabteilung für Soziales, Sozial- und Gesundheitsrecht, die Kosten. Wenn die Kosten aber nicht übernommen werden und die Frau sich die Abtreibung nicht leisten kann, dann kann die Schwangere oder das schwangere Paar um staatliche Unterstützung ansuchen, was jedoch ein sehr aufwendiger und halt bürokratischer Prozess ist.
0: Soweit der Überblick in Österreich. Wie schaut der Zugang zu Abtreibungen in der Europäischen Union aus? Gibt es da Abstufungen? Ist das Nationalsache?
2: Also grundsätzlich gibt es kein generelles Recht auf Abtreibung in der EU. Das bedeutet, dass die gesetzlichen Regelungen von Nationalstaat zu Nationalstaat anders aussehen. Der Zugang zu Schwangerschaftsabbrüchen in Frankreich ist gut und sogar kostenlos, was einen Einzelfall in der Europäischen Union darstellt. Ein Bericht zeigt zudem, dass Schwangere in den Niederlanden, in Dänemark und in Irland den besten Zugang zu Abtreibungen haben. Allerdings gibt es natürlich auch Staaten mit sehr restriktiven Abtreibungsregelungen, wie beispielsweise Malta oder Polen, wo Schwangerschaftsabbrüche fast kaum möglich sind. Es zeigt sich also, dass die Regelungen von Mitgliedstaat zu Mitgliedstaat sehr unterschiedlich sind.
0: Es steht also fest, dass in Österreich eine Schwangere bis zur 13. Schwangerschaftswoche abtreiben kann. Doch gibt es in Österreich genug Möglichkeiten dafür?
1: Also in Wien gibt es durchaus genug Möglichkeiten, eine Abtreibung durchzuführen. Hingegen gibt es in anderen Bundesländern teilweise Schwierigkeiten, so einen Eingriff zu ermöglichen.
0: Aber jetzt vielleicht ein konkretes Beispiel. Wie schaut es in Niederösterreich und im Burgenland aus?
1: Also wenn man sich hier die Zustände anschaut, kann man feststellen, dass die Möglichkeiten einer Abtreibung vor Ort nicht vorhanden sind. Daher sind die Betroffenen gezwungen, in benachbarte Bundesländer zu reisen, um sich eben dort behandeln zu lassen. Das ist dann eben meistens Wien. Jedoch werden durchaus Beratungen in Niederösterreich und im Burgenland angeboten. Außerdem gab es in Vorarlberg den Gynäkologen Benedikt Johannes Hostenkamp, der für längere Zeit die einzige Anlaufstelle für chirurgische Abtreibungen war. Nach seiner Pension wurde aber keine Nachbesetzung für seine Stelle gefunden. Daher bietet seitdem das LKH Bregenz chirurgische und medikamentöse Abtreibungen an. Alle anderen Bundesländer bieten meist in ihren Hauptstädten sowohl Abtreibungen als auch Beratungen an, die entweder in privaten Ambulatorien, gynmedizinischen Einrichtungen oder auch Facharztpraxen durchgeführt werden können.

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1: Soweit der Überblick zum Schwangerschaftsabbruch. Wenn man sich jetzt aber entscheidet, das Kind zu behalten, entstehen viele Herausforderungen im tagtäglichen Leben, beispielsweise bei der Kinderbetreuung oder der Bildung. Wo können sich denn Kinder mit genetischen Erkrankungen schulisch weiterbilden?
2: Zuallererst ist es wichtig zu betonen, dass jedes beeinträchtigte Kind ein Recht auf eine sonderpädagogische Förderung hat. Dafür benötigt man allerdings einen SPF-Bescheid. Dieser wird ausgestellt bei einer dauerhaften körperlichen oder psychischen Beeinträchtigung.
1: Und was ist dann in diesem Förderplan geregelt?
2: Der Förderplan wird nach individuellem Bedarf, Begabungen und Möglichkeiten festgelegt. Außerdem sind auch die Ziele und Benotungsweise des spezifischen Kindes definiert. Aber ohne einen SPF-Bescheid von der Bildungsdirektion ist der Besuch einer Sonderschule nicht möglich. Es gibt viele verschiedene Optionen, Kinder und Jugendliche zu unterstützen. Beispielsweise kann man folgende Schulen oder Schulzentren mit inklusivem Schulprogramm besuchen. Beispielsweise das Zentrum inklusiver Schulen in Hernals oder auch die integrative Lernwerkstatt Brigitte Nau. Es gibt viele Möglichkeiten, das nachzuschauen. Online gibt es noch ganz viele andere Optionen.
1: Es wurde jetzt schon angesprochen, sowohl die Sonderschule als Möglichkeit als auch der inklusive Unterricht. Worin liegt da der Unterschied?
2: In Sonderschulen sind eigentlich ausschließlich beeinträchtigte Personen, während im inklusiven Unterricht ebenfalls Kinder ohne Beeinträchtigung teilnehmen. Voraussetzungen für inklusiven Unterricht sind mobile Lehrpersonen und wie auch in einer Sonderschule ausgebildetes Fachpersonal. Genau wie in Sonderschulen erfolgt die Benotung nach dem ausgestellten SPF-Bescheid. Eine Alternative zu diesem wäre Homeschooling. Vorgesehen ist das für schwer kranke Kinder, die nicht am Präsenzunterricht teilnehmen können. Diese absolvieren dann Fern- oder Hausunterricht von qualifiziertem Lehrpersonal. Diese Möglichkeit besteht aber nur in Ober- und Niederösterreich.
1: Wie läuft denn jetzt die Anmeldung bei so einer Schule ab? Beispielsweise, wenn man jetzt ein Kind mit bestimmter genetischer Erkrankung hat, woher weiß ich, welche Schule passt da? Und wenn es Probleme gibt bei der Anmeldung, an wen kann ich mich da wenden?
2: Für die genannten Schulen gibt es zwar öffentlich verfügbare Informationen zu deren inklusiven Angeboten, aber keine Hinweise auf eine ausdrückliche Spezialisierung. Das bedeutet, man muss sich normalerweise direkt vor Ort informieren und schauen, welche Schule am besten zum jeweiligen Kind passt. Die Schule arbeiten allgemein inklusiv und bieten sonderpädagogische Unterstützung an, ohne bestimmte genetische Erkrankungen als Schwerpunkt auszuweisen.
1: Und wenn mein Kind jetzt noch nicht schulreif ist, wo kann ich es dann beispielsweise für Betreuung anmelden?
2: Darauf ankommend, wie stark die Beeinträchtigung ist, gibt es verschiedene Optionen. Beispielsweise in Wien, da gibt es den Kindergarten der Wiener Kinderfreunde. Dieser Kindergarten ist eine Integrationsgruppe, also geeignet für Kinder mit leichter Beeinträchtigung. Bei stärkeren Fällen müssen die Kinder meistens in Sonderkindergärten wie das Sonderpädagogische Zentrum für schwerstbehinderte Kinder mit musisch-kreativem Schwerpunkt.
1: Und wo kann ich mein Kind anmelden, wenn es nur Nachmittagsbetreuung braucht, beispielsweise nach der Schule?
2: Da gibt es ebenfalls verschiedene Hortangebote für Kinder mit Beeinträchtigungen, die sie nach der Schule betreuen können und eben individuell fördern. Zunächst gibt es integrative oder inklusive Horte, in denen Kindern mit und ohne Beeinträchtigung gemeinsam betreut werden. Sie bekommen auch Hilfe bei Hausaufgaben und sonstigem. Doch es gibt auch pädagogische geschulte Fachkräfte und oft zusätzliche Assistenz, die Kinder mit besonderen Bedürfnissen unterstützen. Daneben gibt es auch das Angebot von heilpädagogischen Horten. Diese richten sich speziell auf Kinder mit höherem Unterstützungsbedarf aus. Die Gruppen sind meist kleiner und das Betreuungsteam verfügt über eine heilpädagogische Ausbildung. Ein Beispiel dafür ist der Hort Clara Fay, der Kinder mit erhöhtem Unterstützungsbedarf durch den Tag begleitet. Auch die Diakonie Österreich bietet Horte für Kinder mit Einschränkungen an. Ebenso bieten diese Horte pädagogische Betreuung, Hilfe bei den Hausaufgaben und individuelle Förderung. Außerdem gibt es Sonderhorte, die oft in enger Zusammenarbeit mit Sonderschulen stehen. Hier liegt der Fokus auf einer klaren Tagesstruktur, die auf die Bedürfnisse der Kinder abgestimmt ist.
1: Der Übergang vom Schul- ins Arbeitsleben kann für genetisch beeinträchtigte Menschen ein Problem darstellen. Wie sieht denn da die rechtliche Lage aus?
3: Hier in Österreich gilt ganz klar,
2: Arbeitgeberinnen und Arbeitgeber dürfen Menschen nicht benachteiligen, auch nicht wegen einer Krankheit oder wegen eines genetischen Risikos. Dies ist im Gleichbehandlungsgesetz festgelegt und es gilt ein allgemeines Diskriminierungsverbot. Also nicht nur wegen einer genetischen Krankheit darf man nicht benachteiligt werden, sondern auch aufgrund von Sexualität oder Hautfarbe.
1: Und was heißt das jetzt konkret für eine genetisch beeinträchtigte Person im Arbeitsleben?
2: Es bedeutet, dass niemand bei Bewerbung, Einstellung, Beförderung, Bezahlung oder Kündigung schlechter behandelt werden darf, nur weil die Person eben eine Krankheit hat. Ganz wichtig ist es, eine genetische Veranlagung oder eine bekannte Erbkrankheit darf auch nicht in einem Bewerbungsgespräch abgefragt oder bewertet werden, außer sie ist für die konkrete Tätigkeit objektiv zwingend relevant. Das bedeutet, Gesundheitsfragen sind nur dann erlaubt, wenn sie direkt mit dem Job zu tun haben. Eine pauschale Ablehnung wegen einer Erbkrankheit ist somit rechtswidrig. Und auch eine Benachteiligung aufgrund möglicher zukünftiger Krankenstände ist ebenfalls nicht erlaubt.
1: Aber auf welche möglichen Herausforderungen können Menschen mit genetischen Erkrankungen jetzt im Arbeitsalltag stoßen?
2: Hier ist wichtig zu sagen, dass man das nicht für alle Krankheiten sagen kann, denn es gibt immer verschiedene Abstufungen und Schweregrade. Wie sich die Krankheit auswirkt, kommt außerdem auch immer auf die individuelle Person an. Herausforderungen könnten zum Beispiel sein, eingeschränkte Beweglichkeit, chronische Schmerzen oder schnellere Erschöpfung. Aber wie gesagt, auf jeden und jede kann das nicht übertragen werden.
1: Und wie können jetzt Arbeitgeberinnen und Arbeitgeber darauf achten, dass man Menschen mit genetischen Erkrankungen einen guten Arbeitsalltag ermöglicht? Was für Unterstützung kann man da leisten?
2: Auch hier ist wieder zu betonen, dass jede Person individuelle Anpassungsmaßnahmen begrüßt. Generell sind Arbeitgeberinnen und Arbeitgeber häufig verpflichtet, Arbeitsbedingungen so zu gestalten, dass Betroffene ihre Arbeit ausüben können, sofern diese Anpassungen notwendig und zumutbar sind. Das könnten zum Beispiel flexible Arbeitszeiten, Homeoffice, zusätzliche Pausen, ergonomische Arbeitsplätze oder technische Hilfsmittel sein.
1: Gut, und wenn es jetzt zu Problemen oder Komplikationen kommt, wohin kann ich mich dann für eine Beratung wenden, beispielsweise im rechtlichen Bereich?
2: Wenn jemand sich unsicher ist, ob eine Erkrankung angegeben werden muss, kann eine humangenetische Beratung in Österreich helfen. Dort bekommt man medizinische und auch rechtliche Beratung zu dem Thema.
1: Gut, schließlich wollen wir auch noch einen Blick auf die genetische Beratung werfen. Was ist eine genetische Beratung und wann ist es sinnvoll, diese in Anspruch zu nehmen?
3: Eine genetische Beratung ist eine Anlaufstelle für Leute, denen bekannt ist, dass eine Erbkrankheit in der Familie liegt. Diese erklärt dann über Vererbungsrisiken und Behandlungsmöglichkeiten auf. Diese Vererbungsrisiken können anhand von Stammbaumanalysen, DNA-Sequenzierung, Ultraschalluntersuchungen des Embryos und molekulargenetische Untersuchungen der Gene und Chromosomen festgestellt werden.
1: Und wann ist es jetzt empfehlenswert, dass man eine genetische Beratung in Anspruch nimmt?
3: Es ist empfehlenswert, wenn die betroffene Person Gewissheit haben will, ob sie oder er ein Träger ist, aber auch wenn man ein Kind erwartet und eine mögliche Erbkrankheit vorliegt.
1: Auch beispielsweise, wenn schon ältere Menschen noch Kinder bekommen?
3: Eine mindestens 35-jährige Frau, die mit einem mindestens 50-jährigen Mann ein Kind bekommt, sollte eine genetische Beratung in Erwägung ziehen, denn je älter die Eltern sind, desto höher ist das Risiko für ein Kind mit Trisomie.
1: Und wenn man jetzt so eine genetische Beratung in Anspruch nehmen will, welche Anlaufstellen gibt es da?
3: Die Klinik Donaustadt im 22. Bezirk bietet eine genetische Beratung von spezialisierten Fachärztinnen und Fachärzten an, sowie die Medizinische Universität Wien und die Österreichische Gesundheitskasse. Auch die Praxis für Humangenetik im 9. Wiener Gemeindebezirk verfügt über ein Team an Fachärztinnen und Fachärzten, die im Bereich der Genetik tätig sind.
1: Und mit welchen Kosten muss man da rechnen?
3: Mit einem Überweisungsschein von einer Hausärztin oder einem Hausarzt ist die Beratung meist kostenlos. Die österreichische Krankenkasse übernimmt die Kosten, außer bei einer Privatberatung muss man selber zahlen. Dies wiederum kann kostspieliger werden, nämlich zwischen 100 und 1000 Euro. Wenn Sie, liebe Zuhörerinnen oder Zuhörer, sich in einer dieser Situationen wiederfinden können, ist es möglicherweise zu empfehlen, eine genetische Beratung in Erwägung zu ziehen.
1: Jetzt sind wir schon am Ende unserer Sendung angekommen und müssen natürlich noch festhalten, dass das Thema der genetischen Krankheiten noch viel vielfältiger ist. Trotzdem hoffen wir, dass wir Sie in diesem Bereich etwas weiterbilden konnten. Wir bedanken uns für Ihr Interesse und verabschieden uns.

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2: Es ist hier ein Workshop, wo wir was zum Thema Götter, Geld und allen anderen möglichen machen können. Und wir malen zum Beispiel ein Bild vom Weltall mit einer Rakete und einer lustigen Katze drin.
3: Sieht schon cool aus.
4: Ich bin der Gustavo, bin 14 Jahre alt und wir machen jetzt hier diesen wunderschönen Workshop. Und ja,
2: ich heiße übrigens Luis.
3: Sollen wir so laufen und schauen die Götter an?
2: Ja.

0: Geschichte rein, die Kinder erfunden haben über die Entstehung der Welt.
1: Gestern passierte etwas Unvergessliches, etwas, was alles veränderte. 10 XXL-Döner krachten aneinander und es entstand Foodora. Orangutans aus dem ganzen Universum versammelten sich und durch ganz Foodora und wurden zu einem. Der vereinte Orangutan war so schwer, dass er das Planeten noch flacher machte. Sie verhandelten mit dem Präsidenten Dönerus Pegasus der Erste, somit bekamen sie das Erlaubnis, ein eigenes Kontinent aufzubauen, was Hakuna Matata hieß. Der sehr mächtige Drachenlord übernahm die Verantwortung, das Kontinent zu führen. Drachenlord baute mit seinem Orangutan die Stadt Barcelona. Nachdem die zwei so viel Zeit miteinander verbrachten, verliebten sie sich.
2: Oh mein Gott!
1: Sie kamen sich immer näher. Nach ein paar Monaten bemerkte Drachenlord, dass sein Bauch Tag für Tag wuchs. Nach 9 Monaten platzte seine Fruchtblase und es kamen Milliarden von Liter von Fanta Exotic raus. Es mutierte zu Eiszapfenmonstern und Eisbergbären. Die dicken Eisbergbären machen ein Loch im Planeten und es formt sich zu einem Donut. Ohne zu wissen, entdeckten die Eiszapfen die Dönerspieße und aßen sie alle auf. Drachenlord wollte dieses Leben nicht für seine Kinder. Seine letzten Worte an seine große Liebe Orangutan waren:
3: Tut mir leid, Orangutan.
0: Also wir haben jetzt hier zwei Gäste. Zwar den Emanuel und den Cosmi. Der Emanuel war schon letztes Mal hier im Badeschiff bei dem Workshop und
4: Hallo.
0: Hat hier auch ganz viele Geschichten erfunden. Und ja, jetzt hätte ich auch schon die erste Frage an euch. Und zwar, unsere Hauptfrage ist ja, wann ist das Geld in die Welt gekommen und wie hat es das Göttliche verändert? Fällt euch dazu was ein? Also mir fällt direkt ein, dass am Anfang in der Steinzeit wurde ja noch gar nicht mit Geld gehandelt, sondern da hat man einfach alles geteilt und wenn dann mal Verwandte zu Besuch kamen und so, dann hat man einfach getauscht. Und natürlich war das manchmal schwerer, weil man nicht wusste, was wie viel wert ist. Aber dann wurde im Mittelalter wurde dann irgendwann mit Gold bezahlt und ein bestimmter Krösus hat die Münzen erfunden. Und ja, Emanuel, hast du was dazu zu sagen?
4: Ja, also in der Steinzeit, Tiere war wie Geld. Also die Leute haben Tiere als Geld benutzt. Dann in römischen Zeiten gab es auch Geld. Und auf dem Geld gab es so Götter, also wie auf den Münzen jetzt, beim Euro, so auch Symbolen gibt's.
0: Ja, und ich hätte noch eine Frage. Und zwar hat das die Gottheit verändert, das Geld, oder ist es dadurch gleich geblieben? Hat die Gottheit dann einen niedrigeren Wert gehabt zum Beispiel, weil es das Geld mehr wert war? Oder war das noch immer gleich oder hat die Gottheit sogar mehr Wert bekommen?
4: Also ich weiß bei den römischen Zeiten, dass wenn du viel Geld hattest, hat man dich so wie Gott genannt. Also zum Beispiel Jesus Christ hat, also nicht Jesus, Julius Caesar, ja? Entschuldigung?
0: Ja.
4: Hatte viel Geld und den hat man als Gott bezeichnet.
0: Okay, das wusste ich nicht. Das ist cool. Und jetzt habe ich noch eine ganz andere Frage. Und zwar, haben Göttinnen oder Götter Superkräfte und wenn, welche?
4: Also beim Griechischen und Römischen, also es gibt mehrere Götter und zum Beispiel Poseidon hatte, er kontrollierte die...
0: das Wasser,
4: das,
0: oder?
4: Das Wasser, ja.
0: Und Zeus hat irgendwie Blitze
4: Wetter,
0: geschlagen.
4: Wetter.
0: Genau, das
4: so,
0: Wetter.
4: Er war Gott, das Wetter.
0: Und jetzt ohne die Geschichten, die es schon gibt, fällt dir was dazu ein?

0: wenn es keine Geschichten hätten, dann so. Ich hätte schon gedacht, dass sie so Kräfte hat, ne, so Superkräfte.
1: Und stellst du dir da irgendwas darunter vor? Also welche Superkraft zum Beispiel?
0: Sagen wir zum Beispiel so Feuer, Erde,
1: Luft, Wasser,
0: ja, so die Elementare. Okay.
1: Und ich würde sagen, wir hören jetzt mal noch eine Geschichte rein. Und jetzt kommt die Geschichte. Yeah!
2: Achtung, Achtung, die Vorlesung beginnt. Eine rote Galaxie. Es war vor hunderten Jahren eine parallele rote Galaxie. Dort lebten viele Tiere mit enormen Kräften. Zum Beispiel fliegende Fische, die Blub-Blub-Sprache konnten. Es gab keine Autos, aber fliegende Katzen und kratzende Fliegen gab es schon. Sie fliegen auf fliegende Straßen. Auch Blitzhörner waren auf der Straße zu sehen. Eichhörnchen brauchen aber keine Straßen, weil sie sich teleportieren können. Alle Tiere hätten keine Superkräfte ohne Wackelpudding.
3: Wackel, wackel, wackel.
2: Sie lebten in Frieden, bis ein Überfall passierte. Die 4B brachte den Schild der Stadt. Sie waren noch Menschen, aber als sie in die Stadt gekommen sind, sind sie zu Zombies geworden. Sie wollten alles zerstören, aber unsere 4B hatte es versucht, sie aufzuhalten. Sie haben es fast geschafft, aber neue Zombies bruchen in die Stadt ein. Sie haben alles zerstört und fast alle getötet. Und deswegen entschieden sich die übrigen Tiere, ihre neue Superwaffe auszuprobieren. Und sie hieß Galaxy-Fresser. Die Tiere haben Koordinaten der roten Galaxy eingegeben und zum Ende war keine rote Galaxy, aber keine Zombies zu sehen. Ende.
1: Ende. Die Geschichte, die wir gerade gehört haben, die hieß Rote Galaxie. Und jetzt gehen wir auch direkt weiter mit den Fragen. Und zwar jetzt habe ich eine an dich, Cosmi. Und zwar, wie klingen unsere göttlichen Welten und Wesen? Haben die einen Klang oder... Zum Beispiel Zeus hatte irgendeinen Klang. Oder hat die Erde oder die Venus oder der Mars oder die Sonne, haben die irgendeinen Klang?
4: Ist mit Klang ein Geräusch?
1: Ja, zum Beispiel, alles, was dir einfällt. Hat die Erde zum Beispiel Wasserplätschern, weil da so viel Wasser ist? Oder die Venus bumpern, weil da die Vulkane drauf sind? Oder Aufprall von Lava oder Steinen?
4: Also bei der Erde ist Wasserplätschern und...
1: Also haben die Welten oder die Götter überhaupt für dich einen Klang oder stellst du dir das gar nicht vor, wie die klingen können?
4: Ich stelle mir das nicht vor.
1: Okay. Und dann habe ich noch eine Frage an dich. Und zwar, ist das Geld am Ende selber ein Gott, weil es so wichtig ist? Oder, also für manche, oder bleibt es nur Geld? Also ein Schein, Papier oder Münzen, Metalle oder so?
4: Also Geld ist für mich...
1: Ist Geld für dich göttlich?
4: Nein.
1: Nein. Glaubst du an irgendeinen Gott?
4: Nein.
1: Okay. Manuel, möchtest du irgendwas dazu sagen? Fällt dir irgendwas ein?
0: Also beim Klingen Frage. Wenn du astrologisch das genau philosophisch sagst, dann hat jede Planete außer die Gasplaneten ein Geräusch. Aber so, wenn du nicht astrologisch und so normal, dann hat für mich so manche Planeten solche andere Geräusche. So zum Beispiel
2: sag mal, bei der Sonne wird so Explosion oder was brüllt, also was auf, zum Beispiel beim Grill sowas kocht. So
1: und
2: Beispiel.
1: Es gibt ja auch jetzt richtig, richtig viele Galaxien, die wir noch nicht kennen. Glaubst du, gibt es da auch zum Beispiel eine Zonenwelt?
2: Also es gibt sehr viele Galaxien, also über, man weiß nicht mal, wie viel. Ich kann mal so schätzen, so 1 Billion.
1: Mhm.
2: Und die nächste Galaxie, die von uns ist, ist Andromeda. Und die haben wir noch nicht entdeckt, aber halt, ich glaube, da wird schon irgendwelche so Planeten mit anderen Geräuschen oder mit Wasser, mit Molekülen oder alles so zum Beispiel.
1: Ja. Und glaubst du, gibt es ganz verschiedene Welten, die wir uns noch gar nicht vorstellen können, die wir für Magie halten oder nicht vorhanden? Wie zum Beispiel eine Welt, die nur aus Klängen oder Tönen besteht? Oder glaubst du nicht daran?
2: Das gibt schon so eine Planete, aber die ist so ein Stern. Das ist wie die Sonne, die von Klang bestellt. Die kann man aber nicht hören. Also ich glaube, für mich ist die schwarze Löcher ist schon für mich magisch.
1: Cool. Und die Frage, die ich vorhin schon dem Cosmi gestellt habe, ist das Geld am Ende selber eine Gottheit oder bleiben die Götter und das Geld Geld? Weil Geld
2: Götter
1: so wertvoll ist.
2: Die Götter haben sehr viele Geld, also waren sehr reich. Mhm. Und für mich ist Geld nicht göttlich. Und also Geld soll Geld bleiben und nicht Geld soll göttlich sein. So, Geld soll normal sein. Also man muss nicht Geld für so 20 Häuser benutzen oder so. Du kaufst dir 20 Häuser und du benutzt nur einen.
1: Ja.
2: Weil du hast viel Geld und du weißt nichts, was zu machen und du hast einfach Bock, 20 Häuser zu kaufen.
1: Okay, und Emanuel, ich hätte noch eine Frage an dich.
2: Ja?
1: Und zwar, warum ist Geld nicht göttlich für dich?
2: Weil es halt ist, göttlich kann viel mehr so sein. Zum Beispiel, göttlich kann deine Familie sein und Geld. Also für manche Leute ist Geld deine Familie, aber halt für mich ist göttlich Familie, so Verwandten, Freunde und so weiter.
1: Ja, das ist cool. Und würdest du irgendwas machen, was du nicht möchtest, wofür du aber ganz viel Geld bekommst? Wie zum Beispiel, wenn man jetzt sagt, iss eine Schlange und du möchtest das gar nicht und du kriegst 100 Millionen Euro, würdest du das machen?
2: Nein, also wenn es eine Arbeit ist und es ist eine gute Arbeit, die sich lohnt und nicht einfach so zu Hause arbeiten und nichts machen. Und
1: aber würdest du für zum Beispiel jetzt 300 Euro einen Wurm essen?
2: Nein.
1: Ja.
2: Aber wenn es viel mehr wäre, dann schon.
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1: Okay. Diese Geschichte ist jetzt von dem Emanuel gewesen. Also, und jetzt noch eine Frage. Gibt es Menschen, glaubt ihr, die Geld wirklich für Gott halten? Und wie leben diese Menschen? Was machen diese Menschen? Beten die für Geld?
0: Zum Beispiel Elon Musk ist der reichste Person auf der ganzen Welt.
1: Ja.
0: Er kriegt 230 Dollar pro Sekunde und das ist viel zu viel.
1: Ja.
0: Er baut, also für manche Leute ist Tesla cool und halt es ist elektrisch, ja. Aber elektrische Sachen kostet auch sehr viel Geld.
1: Ja.
0: Er hat auch so eine private Raketen, so Ding, ja, SpaceX. Und also ich kenne schon Leute, die Geld als göttlich so.
1: Und glaubst du, ist für Elon Musk Geld göttlich?
0: Ja, ich glaube schon, aber er benutzt das für Dinger, die einfach idiotisch sind.
1: Ja, okay. Und ich würde sagen, wir wollen noch eine Geschichte hören, oder?
0: Ja, komm mal.
4: Ja.
6: Die Götter der FB. Franz, wie war das früher mit den Göttern? Fragt Bertie.
7: Das, mein Kind, kann ich dir sagen. Die Götter waren wild, aber auch sanft. Die aßen oft Früchte und ach was, ich erzähle dir einfach alles von vorn.
6: Einst fuhren die Götter auf große Fahrt. An Bord war ein Hypnosierdrache und 12 Götter. Der Anführer hieß Solambi und konnte sich in ein Monster verwandeln. Plötzlich kamen sie zu einer Höhle und fuhren hinein.
8: Hallo, ich wäre so hart. Hallo, hallo, ich wäre hier. Hallo?
7: In der Höhle waren Diamanten und eine Wolfsmaske. Da war auch ein Drache. Der führte sie zu einer herrlichen Götterspeise. Sie lebten jetzt immer noch, sagte Franz zum Ende.
9: Wir melden uns heute von Badeschiff, ja. Also beim Season Workshop machen wir sehr viele, also wir haben hier schon zum Beispiel hier vor uns eine Rakete mit einer Katze drin. Shoutout für die Leute, die das gemacht haben. Dann haben wir einen Baum, einen Döner, ein Huhn, der die Welt also
10: die Welt als Ei quasi.
9: Als Ei, ja. Als Ei. Hier haben wir so eine Geschichte. Die Geschichte, bitte einmal für alle zeigen. Das ist eine Geschichte über einen König, der, wie heißt er? Strawberry Man heißt. Der halt die Vienna-Schiff zerstören will. Und ja, und das ist so ein Resümee von der Geschichte, dann haben wir noch hier jemanden, der malt, noch mehrere Dinger. Das Donauthaus, ja, und ja. Eigentlich gibt's hier, also wir haben noch eine obere Terrasse, einen Pool und sehr viele Bars und Essen.
10: Also.
9: Ja.
10: Hallo? Ah ja, jetzt funktioniert's.
9: Ja, so gefällt es dir hier?
10: Also, meinst du den Workshop?
9: Ja. Und auf dem Schiff.
10: Also, ich finde, Schiff ist schon faszinierend. Ich bin viel zu selten auf dem Schiff. Und der Workshop, ich meine, man hat nicht oft die Gelegenheit, so kreativ zu sein. Und da kann man auch sehr viel neue Leute kennenlernen. Es ist total die coole Stimmung und ja.
9: Ja, das ist schon echt. Und ist es dein erstes Mal hier, also auf dem Schiff?
10: Auf dem Badeschiff ist es ja schon mein erstes Mal.
9: Meins ist das zweite Mal. Ja, und auch hier beim Workshop. So, heute reden wir über Geld und Götter. So, einmal mit M. Was findest du über Geld und Götter?
10: Also es ist beides auf eine verschiedene Weise wichtig, aber auch trotzdem ganz verschieden. Und zusammenhängen tun sie eigentlich nur so, weil für manche Menschen ist das Geld göttlich. Für manche bedeutet aber auch der Gott gar nichts mit Geld, weil ein Gott kann man nicht mit Geld kaufen und es ist halt, wie gesagt, schon beides auf seine eigene Art wichtig und beides auf seine eigene Art bedeutend.
9: Warum ist es für manche Leute Geld göttlich?
10: Naja, wenn man viel Geld hat, dann kann man auch geldsüchtig werden und deswegen ist das dann für viele Menschen göttlich, denke ich mal.
9: Also es gibt sehr viele Leute, die einfach Geld für nichts benutzen. Zum Beispiel, es gibt eine Banane, die auf eine Wand mit geklebt wurde, die für 6 Millionen Dollar verkauft wurde. Das ist ein...
10: Unnötig.
9: Unnötig, ja. Du könntest das zu Hause machen für nur 2 Euro.
11: Oder
9: Cent. 50 Cent, ja.
10: Naja, je nachdem, wie viel die Banane kostet.
9: Ja. Wenn eine japanische Banane, dann wird es schon 20 Dollar kosten.

0: Also wir verabschieden uns jetzt und heute könnt ihr noch vielleicht zum Badeschiff kommen, weil jetzt findet die Abschlussparade statt. Und es wäre sehr cool, wenn wir sehr viele Leute sehen und die kommen. Dann können sie sich auch die Werke anschauen.
1: Ganz
0: gut. Und halten. Und es gibt eine Parade und alles drum und dran.
2: Ja, also Abschlussparade mit allem, was ihr hier gemacht habt, wird so draußen oder hier drin, weiß ich nicht, rausgehen und so zeigen die Leuten. Ja, also es wäre super, wenn jeder hier bei dieser Parade mit sein könnte und ja, mitmachen könnte, ja.
3: Ja.
2: So, danke.
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0: Und ja, jetzt verabschieden wir uns ganz herzlich und danke, dass Sie eingeschaltet haben.
1: Danke dir.
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Das war's für heute vom Jazzcafé hier auf Radio Orange 94.0. Es verabschiedet sich Randhild Salzer und ich wünsche all meinen Zuhörerinnen noch einen wundervollen, entspannten Sonntagnachmittag.

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Schönen guten Tag, sehr geehrte Damen und Herren, sehr geehrte liebe Zuhörer, herzlich willkommen live mit Jeffrey. Ich wünsche Ihnen, euch alle, einen angenehmen schönen Sonntag.

Und wir starten natürlich mit dem ersten Teil unserer Sendung. Eine Nummer von Feroz Mustafa, unser King von Mazedonien. Jašamrvenge! Dobar dan, dragi moji prijatelji. 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

Ja, liebe Leute, wie gesagt, als erstes mal einen schönen guten Tag wünsche ich euch alle. Und das war eine mazedonische Legende aus Mazedonien. Das war Ferus Mustafov und Orgeni Momci. So, liebe Leute, liebe sehr geehrte Damen und Herren, wir gehen weiter. Und zwar, das war ein Musik aus Mazedonien. Und jetzt gehen wir was Deutsches. Und zwar ein wunderbares, sehr schönen Text haben wir hier. Ich habe mich verliebt in dich. Und das spielen wir heute für Sie. Natürlich wünsche ich Ihnen einen schönen, angenehmen Sonntag. Liebe Grüße, Jeffrey. Ich habe mich verliebt in dich.

0: Ich hab mich verliebt.
1: Ja, liebe Leute, liebe sehr geehrte Damen und Herren, sehr geehrte Österreicherinnen und Österreicher, natürlich ein wunderbarer, sehr schöner Text. Ich hab mich verliebt in dich. Ein schöner Text. Wer hat sich nie verliebt? Ich glaube, jeder Zweite hat mal die Liebe gespürt, gefühlt. Es ist was Wunderschönes, Wunderbares. Aber man soll ja nicht mit das Feuer spielen. Der Liebe kann auch mit Feuer verbunden sein. Und jetzt gehen wir weiter, weiter. Und zwar mit Asis.
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0: Ja, das war Aziz. Aziz, der sehr berühmte Sänger von Bulgarien. Und wir gehen mal weiter. Wir spielen heute ein bisschen gemischte Musik, und zwar deutsche, mazedonische, bulgarische, serbische und so halt weiter. Es soll für jeden etwas bringen und was Schönes dabei sein. So, da und jetzt, wie wir gesagt haben, jetzt haben wir gespielt bulgarische, und jetzt gehen wir weiter. Und zwar wollen wir wissen, nego pre.
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Und wir haben jetzt ein deutsches Lied, klingt auch sehr gut, ist auch sehr schön, ein schöner Text, und zwar Ich träume immer nur von dir.

Ein wunderbarer, schöner Text und wunderbarer, schöner Lied, ein schönes Lied gedacht. Ich träume immer nur von dir. Manchmal denke ich mir, was träume ich manchmal? Das bleibt lieber bei mir. Und ja, für mich ist wichtig nur, dass ich euch alle, liebe, sehr geehrte Wienerinnen und Wiener, euch unterhalte. Unterhalte eigentlich mit sehr schöner Musik, halt mit deutscher Musik, deutsche Paraden und so halt weiter 70, 80, 90er Musik. Aber meine Aufgabe ist eigentlich wichtig für Sie, dass ich Sie irgendwie glücklich bringe, zum Beispiel mit guter Musik, gute Gefühle und guten Rhythmus. Habe ich recht, liebe Christine? Habe ich recht, oder? Also, die liebe Christine sagt, ich habe recht. Ja, wie gesagt, manchmal tue ich halt manchmal ein Blödsinn reden, manchmal rede ich etwas anders auch. Kommt darauf an, wie viel ich getrunken habe hier. Keine Angst, kein Alkohol. Nur Drogen, alles Mögliche. Nein, auch das nicht, sondern Wasser. Okay, liebe Christine, Wasser hast du mir gebracht, oder? Wasser, gell? Okay. War nichts drin? Okay, war nichts drin. Na gut, es war viel Liebe drin, oder? Ja, danke dir. Na gut, sie nimmt mich auf, ich weiß nicht warum. Okay, wie gesagt, liebe, sehr geehrte Österreicher, jetzt spielen wir was Schönes und zwar, das heißt Rennen aus Glück. Ja, das spielen wir. Ansonsten, liebe, sehr geehrte Damen und Herren, liebe Freunde, ich wünsche euch einen angenehmen Sonntag. Liebe Grüße von eurem Moderator Jeffrey.

Ein wunderbares, sehr schönes Lied. Glaube mir, ich liebe dich. Naja, liebe Leute, liebe sehr geehrte Zuhörer, das Wort, der Satz, wenn ich das so sagen darf, Christine, oder? Wenn man sagt zum Beispiel, ich liebe dich, würdest du jemandem das vertrauen oder glauben? So. Okay. Naja, leicht ausgedrückt, laut gesagt, ich liebe dich, aber Liebe heißt nicht einfach nur Liebe, sondern Liebe muss eigentlich von Gefühlen von sich selber rauskommen und ihr zeigen, was heißt wirklich Liebe. Ich persönlich glaube nicht mal an die Liebe. Ich hatte mal eine Liebe, aber sie ist in den Bach geschwommen. Ich hoffe, nicht ertrunken. Naja, wie gesagt, ein bisschen Spaß muss auch sein. So, gehen wir jetzt weiter. Und da steht drauf, oder was steht drauf? Na gut, jetzt gehen wir was anderes zu spielen. Und zwar von Thea Tarovic. 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

Ja, liebe Leute, das war Adil mit das schöne gesungene Liedtext Maskenball. Vorher möchte ich jemanden schön grüßen lassen, und zwar die liebe Ilse. Sie ist jetzt in Afrika und ich wünsche ihr einen schönen Urlaub mit ihrem lieben, sehr geehrten Gatten. Und ich wünsche ihr viel, viel Freude. Ich bin jetzt auch hier live mit Facebook und ich glaube, sie schaut auch zu. Und ich wünsche von Herzen alles Liebe. So, liebe Leute, wie gesagt, wir spielen heute sehr viel Musik von überall her. Aber jetzt möchte ich für die Österreicher und für die Österreicherin, besonders auch für meine Wienerin, Wiener, ein sehr schönes Lied spielen. Und zwar von Nikos Vertis. Er ist ein Grieche. Und was ist das schönste Land für Urlaub? Griechenland. Also, liebe Grüße von Jeffrey. Sagapo.

So, liebe Freunde, sehr geehrte Damen und Herren, sehr geehrte Zuhörer, eine wichtige Information. Und zwar, Sie wissen, wir haben Juni, Juli, August. Was heißt das für uns alle, für euch, für uns? Das heißt eigentlich nichts anderes. Es sind halt diese Monate, wo man Urlaub fährt. Aber bitte, ich möchte euch informieren, wenn ihr euch also quasi mit eurem Auto quasi nach wohin fährt, Urlaub, egal wo, ob das jetzt Ungarn ist, ob das jetzt in Griechenland, Italien, egal wo, bitte lasst euch das Auto kontrollieren, untersuchen, und zwar besonders hier in Wien, da hat man mehr Vertrauen, mehr Erfahrung als wie woanders. Sie wissen, woanders kann man auch eigentlich schön abgezockt werden. Besonders Österreicherin oder Österreich, wenn wir wohin fahren zum Beispiel, sehen das Kennzeichen, Wiener Kennzeichen, Österreich oder Österreicher Wiener, da denken, wo viele Menschen woanders herkommen natürlich, wenn wir woanders hinfahren, denken sich, ja, sie haben viel Geld, die können wir abzocken, bitte lasst euch das Auto nur in Österreich, in Wien kontrollieren, besonders, das ist jetzt keine Werbung, besonders RBÖ, das ÖAMTC zum Beispiel oder wir haben auch sehr viele Mechanikerwerkstätten hier in Wien, die auch das Auto checken und euch sagen, besonders was zu machen ist. Ein Urlaubscheck ist immer das Wichtigste, weil, wissen Sie, wenn Sie wo mit der Familie wohin fahren und dann stecken bleiben, kann es sehr, sehr teuer werden. Das, was ich auch schon erlebt habe, leider Gottes in Ungarn, es war schrecklich, es war wirklich sehr, sehr, sehr. Aber das lassen wir einmal liegen, aber wichtig ist, ihr Auto zu checken in Österreich, in Wien. Ja, und besonders wichtig ist, nicht vergessen, wenn Sie wo in Ausland fahren, die grüne Karte mitzuführen oder sich zu erkundigen, was man halt in verschiedenen Ländern mithaben sollte. Erste Hilfe, Pannendreieck zum Beispiel und Reservelampe zum Beispiel. Das, was sehr eigentlich wichtig ist. Liebe Leute, liebe sehr geehrte Damen und Herren, Sie denken oder glauben, es kann bei so einer Urlaubsreise sehr viel schief gehen. Aber wenn man sich das überlegt und sich selber eigentlich kümmert, dann hat man zum Teil alles geschafft. Ja, für mich ist wichtig, solche Informationen zu machen, weil ich habe damals auch bei den ÖMDC eigentlich Informationen gemacht, wo ich das auch bei meiner Sendung gezeigt habe. Es waren Informationen, wo ich mich selber eigentlich gewundert habe. Und bevor wir jetzt hinfahren und dann auf einmal steckst du da irgendwelche Probleme, ich habe das schon erlebt. Erlebt mit sehr viel Abzocker, also wirklich sehr viel Abzocker. Man wurde da ausgenutzt und gequetscht, bis es nicht mehr geht und dann auf einmal, wenn man wo ist, hat man kein Geld mehr. Ja, aber es gibt da sehr viele Möglichkeiten, wo man etwas sich anmelden kann zum Beispiel oder informieren kann. In Österreich gibt es sehr viele Werkstätten, das ÖMTC, das ALBE und so weiter. So, liebe Leute, wir haben jetzt noch ein paar Minuten Zeit und wir spielen weiter mit Musik. So wie du liebst nur du. Wunderbare, sehr schöne Lieder.

0: Ja, liebe Leute, liebe sehr geehrte Zuhörer, wie gesagt, Information ist immer wichtig, weil wer fährt heutzutage nicht gerne Urlaub? Urlaub ist immer das Schönste, wo man sich erholen kann und quasi freuen kann, mit der Familie wegfahrt, besonders auch mit einem eigenen Auto. Bitte, liebe sehr geehrte Damen und Herren, nicht vergessen, wenn Sie wegfahren, auch das Autopickerl zu schauen, ob es auch gültig ist. Weil wenn Sie jetzt wohin fahren, angenommen ein Beispiel jetzt, in Österreich, in Wien zum Beispiel, wenn das Pickerl abgelaufen ist, da dürfen Sie ja, glaube ich, noch 4 Monate überziehen. Aber das gilt nur im Inland, nur in Österreich. Aber wenn Sie jetzt zum Beispiel nach Ungarn fahren oder anderes Land zum Beispiel, ja, da können Sie brav zahlen. Das ist dort verboten. Das heißt, bitte erstens mal Autopickerl zu kontrollieren und nicht vergessen, wenn man wohin fährt, Autovignette. Sowohl in Österreich, sowohl in Ungarn, auch verschiedene andere Länder zum Beispiel. Man kann sich ja erkundigen bei das AÖMDC oder bei den ARBÖ, was man eigentlich machen sollte und tun sollte. Weil die Strafen können ja heftig sein. Und wenn ich jetzt wohin fahre zum Beispiel, heutzutage kann sich eh jeder zweite, dritte, glaube ich, wenig einen Urlaub leisten. Besonders wenn man auch jetzt Familie, Kinder hat zum Beispiel. Es ist wirklich schwierig. Was sagt die Christine? Christine, was sagst du? Schwierig, oder? Man kann sich ja wirklich sehr wenig leisten jetzt. Weil in Österreich, in Wien, hat man ja auch schon erfahren, da sind die Strafen sehr, sehr gestiegen und höher geworden. Also, liebe Leute, liebe sehr geehrte Damen und Herren, ich hoffe, Sie haben und machen einen wunderbaren, erholsamen Urlaub. Es ist egal, wo man hinfährt, aber bitte Sie vorher zu erkundigen. Und nicht vergessen, die grüne Karte, Autopickerl, Autovignette und wenn man auch eigene Kinder hat zum Beispiel, kleine Kinder hat zum Beispiel oder das Auto hat keine Klimaanlage zum Beispiel, dann bitte sich zu erkundigen wegen Hitzewelle. Weil Hitzewelle angeblich jetzt zum Beispiel bei uns in Österreich, in Wien, diese Woche hat es ja geheißen, wir werden bis zu 40 Grad Hitzewelle bekommen. Das ist ja nicht wenig. Und was mein Wunsch ist, bitte, liebe sehr geehrte Menschen, sehr geehrte viele Zuhörer, egal von wo Sie herkommen, wir sollten unsere alte Gesellschaft, alte Menschen unterstützen, ihnen helfen. Weil wenn es wirklich draußen so heiß ist, dann bitte fragt einfach die Nachbarn, die was alt sind und sich quasi schlecht fühlen oder nicht rausgehen können, weil es so wirklich heiß ist, dann nimmt sie das bitte für euch. Nimmt sie das, das kostet nicht viel Zeit, kostet kein Geld, man tut etwas Gutes für die alte Gesellschaft. So, liebe Leute, wir haben jetzt noch ein paar Minuten. Ich hoffe, ich spiele und ich hoffe, Sie bekommen von mir auch wichtige Informationen, denn das Radio Orange mache ich schon ca. 27 Jahre und für mich ist wichtig, dass Sie auch Informationen bekommen. Und Sie wissen auch, dass ich auch Balkanmusik spiele, deutsche Musik spiele, griechische Musik spiele. Es ist eigentlich bei mir egal von woher das ist, Hauptsache die gute Rhythmus, gute Musik zu spielen, ist für mich eine große Freude. So, also falls jemanden diesen Monat wo wegfahren sollte, wünsche ich Ihnen von Herzen einen lieben, schönen Urlaub und genießt es mit eurer Familie, mit eurem Partner, Partnerin. Es wird sicher sehr schön. So, und jetzt habe ich noch ein schönes deutsches Lied. Du bist die Frau, die ich will. Und das spiele ich heute. Ansonsten wünsche ich Ihnen einen schönen Sonntag. Liebe Grüße von der Frau Christine.
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So, liebe Leute, liebe sehr geehrte Damen und Herren, wie gesagt, ich habe heute für Sie hoffentlich auch wichtige Informationen geteilt, Ihnen informiert. Und nicht vergessen bitte, das einzige Wichtige für den Urlaub ist der Pass, zu kontrollieren, ob er noch gültig ist. Ansonsten wünsche ich Ihnen von Herzen einen schönen Urlaub. Genießt es einfach mit euren Partnern oder Familie, mit euren Kindern. Und ich sage danke fürs Zuhören und alles Liebe und alles Gute. Liebe Grüße von eurem Moderator Jeffrey. Goodbye, I love you. 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
0: Herzlich willkommen, heißen euch
1: Lilo Stalzer
0: und Hans-Mach Seestalzer. In unserer Literatursendung begrüßen wir Menschen, die bei der Entstehung von Büchern mitwirken. Autorinnen und Autoren, Lektorinnen und Lektoren, Verleger, Bibliothekarinnen, Verlagsrepräsentanten und natürlich kommen auch Leserinnen und Leser zu Wort. Unsere Gesprächspartnerinnen und Gesprächspartner wählen auch die Musik aus, die ihr in der Sendung hört. Und sie bringen ihre Lieblingsliteratur mit, lesen daraus oder empfehlen Bücher, die sie beeindruckt haben. Lilo, wen hast du heute zu Gast?
1: Heute in der Literatursendung Seitenwind zu Gast Erika Kronerbitter und sie spricht über ihr neues, aktuelles Buch Schreibpädagogik. Schönen Nachmittag, Erika, nach Vorarlberg. Du sitzt mir ja leider nicht persönlich gegenüber. Wir haben uns auch lange nicht gesehen. Das letzte Interview, das ich mit dir geführt habe, war anlässlich deines Buches mit Beppo Beierl, Meidling, Betrachtungen, Befürchtungen, Begehungen im Jahr 2022. Dazwischen ist bei dir sicher sehr viel geschehen und ich hoffe, du kannst es unseren Hörerinnen und Hörern kurz erzählen, was du alles gemacht hast.
2: Also es gibt keinen Tag, an dem ich nicht voll ausgefüllt bin mit To-Dos. Ich muss eigentlich zuerst einmal innehalten um die 4 Jahre. Es ist kaum zu glauben, dass das schon 4 Jahre sind, dass ich die mal Revue passieren lasse. Und wenn ich da an das literarische Tun, also an mein eigenes literarisches Tun denke, habe ich das Gefühl, es ist gar nichts passiert, was natürlich nicht stimmt. Es ist so viel passiert, dass es fast in Vergessenheit gerät. Ich habe schon mehrere Jahre einen Roman in Arbeit, der zwischenzeitlich von einigen Ereignissen, zuletzt von Corona in gewisser Weise, irgendwie so überrollt wurde und nicht wirklich von der Stelle kommt, da immer wieder andere, auch wenn sie in gewisser Weise mit Literatur zu tun haben, also andere organisatorische Dinge dazwischen grätschen. Die Pandemie, die auch in meinem Roman eine Rolle spielt, also eine weltweite Pandemie mit völlig anderen Auswirkungen, also diese Pandemie, die mit Corona die Welt erfasst hat, hat mir gezeigt, dass nichts unmöglich ist und dass auch sozusagen die Pandemie in meinem Roman, so wie ich es geplant habe, stattfinden kann. Längere Zeit hat ja in der medizinischen Fachwelt war es nicht klar, wie sich das Coronavirus verbreitet. Und es hat sich gezeigt, dass auch in unserer digitalen Welt, dass es verheerende Vorfälle geben kann und auftreten. Und dass es auch keine Überschaubarkeit und keine Berechenbarkeit gibt. Also immer wieder treten solche Fälle ein. Und die Frage, ob eine Weiterverbreitung, also eine pandemieartige Weiterverbreitung, ob es die geben kann, wo nur gewisse Körperteile betroffen werden, also diese Frage habe ich mir für meinen Roman immer wieder gestellt und hat sich jetzt eigentlich erklärt, erübrigt, ich werde damit arbeiten können. Also es scheint zumindest möglich, denn vor viralen Angriffen ist niemand gefeit. Und das kann ja auch nur Körperteile eines Menschen oder eines Mannes betreffen. In meinem unveröffentlichten Roman trifft das eben zu. Aber der Roman ist noch in Arbeit und zwischenzeitlich habe ich bei Melos einen Lyrikband herausgegeben. Influencerin war sozusagen Corona, also die Meldung in den Medien, dass Delfine in Venedig gesichtet worden sind. Diese Nachricht wurde später zwar wieder dementiert, aber für mich war der Gedanke sehr bezaubernd, Delfine sich in den Wasserstraßen Venedigs vorzustellen, dass ich dann dies als Anlass begonnen habe, einen Gedichtband zu machen. Der ist dann auch 2024 erschienen. Und das Besondere ist, dass bei den Lesungen, als ich dann über diese nicht vorhandenen oder Fake-Delfine gesprochen habe, dass dann Besucherinnen wieder gesagt haben, na, sie waren selbst in Venedig und sie haben die Delfine selbst gesehen. Also wieder ein Dementi dieses Fake-Dementis. Im selben Jahr haben auch, also 2024, Patricia Brooks und Bettina Balacca Gedichtbände herausgebracht und so sind wir letztes Jahr, also 2025, sozusagen, ich habe es bezeichnet als Lyrik-Queens, mit jeweils anderen Musikformationen durch Österreich getingelt und sind auch in Liechtenstein im Literaturhaus aufgetreten.
1: Auf deiner Website habe ich ein schönes Zitat von dir gelesen. Schreiben heißt, das Unsagbare begreifbar zu machen. Meine literarischen Werke sind vielfältig, ernst und manchmal auch fröhlich. In einem Artikel der Zeitschrift Radieschen vertrittst du die Meinung, Schreiben sei mehr als eine Kulturtechnik, nämlich eine unterschätzte Ressource. Was meinst du mit dem Begriff unterschätzte Ressource?
2: Also bei mir steht auf der einen Seite das Schreiben, auf der anderen Seite Literatur. Ihr kennt das sicher, also Schreiben befreit, so wie Musik befreien kann, tanzen und malen. Und da sollte meiner Ansicht nach jeder Mensch das für sich finden, was bei ihr oder ihm dieses Glück evoziert, diese Ausgeglichenheit, diese Entspannung. Vielleicht ist es auch, oder könnte man es gleichsetzen, mit kurzfristigem Einswerden mit der Welt. Die Forschung widmet sich verstärkt der Frage, wie Schreibprozesse gezielt begleitet und gefördert werden können, jenseits von Schreiben als experimentellem Spiel mit Worten und Buchstaben oder Untersuchung der Sprache und Sprechverhalten. In der zum Beispiel Sprachwissenschaft ist ja Schreiben eine kreative, reflektierende und sinnstiftende Tätigkeit. Ich glaube, da würden mir alle zustimmen. Und Schreiben rückt zunehmend in gesundheits-, sozial- und kulturpolitische Kontexte. Kreatives Schreiben wird als Ressource in Krisensituationen zur Verarbeitung individueller und gesellschaftlicher Umbrüche und als präventives und stabilisierendes Instrument der Gesundheitsförderung wahrgenommen. Zum Beispiel Schreiben im Alter eröffnet Räume für Erinnerungen, Identitätsarbeit und soziale Teilhabe. Man kann über das Schreiben noch einmal neu die Vergangenheit anschauen und vielleicht auch ein bisschen zurechtrücken, weil man in gewisser Weise schon verhärtet war in verschiedenen Ansichten. Und Schreiben kann in Phasen von Krankheit, Verlust oder Trauma auch zur Selbstvergewisserung oder Resilienz beitragen. Und damit gewinnt natürlich Schreibpädagogik eine erweiterte gesellschaftliche Relevanz, die weit über Bildungsinstitutionen hinausreicht. Es wäre jetzt eigentlich an der Zeit, dass endlich die Politik erfasst, dass Schreiben eine Ressource ist, die allgemein von unschätzbarem Wert ist. Wenn sich das Bildungsministerium damit begnügt, die Deutschmatura weiterhin in Leitvarianten durchgehen zu lassen, wenn lediglich die Sachtexte abgefragt werden und nicht auch literarische Prosa und Lyrik, die Ausdruck auch von persönlichem Empfinden sein können, und wenn das nicht auf dem Plan steht, wenn nicht Lese- und Schreibkompetenz die Priorität haben, gerade in Pflichtschulen, muss das angesehen werden. Da dürfen die Kinder nicht einfach durchgewunken werden, um dann doch in die nächsthöhere Schule zu gehen. Also wenn das die Politik nicht erfasst hat, dann hat das Bildungsministerium von der Warte, was es zu leisten hat, einfach das Thema verfehlt. Müsste man sozusagen dem Bildungsministerium die Note nicht genügend mit nicht weiterem Aufsteigen geben. Das liegt also an unseren Politikern. Schreiben ist Bildung. Schreiben ist auch Selbstkompetenz und Schreiben ist Welterfahrung. Und hier sind wir dann auch bei der Literatur, denn Literatur vermittelt diese Welterfahrung. Das Lesen von Literatur ermöglicht, sich selbst und die Welt zu erfahren und im besten Falle erkennen zu können. Und da denke ich an Arni Arnaud oder an Ilse Helbig, an Ruth Klüger, Gertrude Pressburger oder auch Bob Dylan. Literatur hilft, sich selbst und die Welt das Weltgeschehen und Kriege und Wirrnisse einzuordnen. Fans von Bob Dylan berichten, dass es seine Lieder waren, durch die sie am tiefsten Punkt ihres Lebens sich am Leben erhalten konnten. Und das alles, das schafft Literatur. Und den Literaturwissenschaftlerinnen ermöglicht Literatur unter anderem auch, Bezüge innerhalb eines Werkes oder über die Kulturen hinweg herzustellen oder in der Tiefe eines Werkes den psychologischen Kern oder die Wahrheit zu entdecken. Und dies zum Beispiel anlässlich der Diskussionen beim Bachmann-Preis den Zuhörerinnen kundzutun.
1: Jetzt ist wieder Zeit für Musik und wir spielen Forever Young von Bob Dylan.

0: Ihr hört die Literatursendung Seitenwind. Mein Name ist Lilo Stalzer und ich bin heute im Gespräch mit der Künstlerin und Autorin Erika Kronerbitter. Wie man deinem charmanten Dialekt anhört, lebst du in Vorarlberg und 2003 hast du den Feldkircher Lyrikpreis initiiert. Was hat dich gereizt, in dieser Literaturgattung einen Preis ins Leben zu rufen? Und welche Publikumswirksamkeit hat er?
1: Die Beachtung von Lyrik war vor 20 Jahren mehr als marginal. Die Lyrikerinnen hatten schlechte Chancen, auf dem Literaturmarkt einen Platz zu erhalten. Ich wollte irgendwie dem entgegentreten, wollte Lyrik in den Fokus der Aufmerksamkeit rücken oder auch den lyrikschreibenden Kolleginnen die Möglichkeit bieten, mit Lyrik einreichen zu können und einen Platz zu erhalten. Das war damals eher Prosa oder Romane, Prosatexte. Ich selber habe zwar mit Prosa den ersten Preis beim Prosapreis Brixen-Hall erhalten. Diese Veranstaltung, diese Feierlichkeit, diese anwesende Jury und die Laudatio zu meinem Werk, da habe ich Dinge erfahren und Gedanken und ich wurde zum Beispiel als Seelenlandleitbeschreiberin tituliert. Also diese Wertschätzung wollte oder wünschte ich mir dann auch, nicht für mich, aber allgemein für die Lyrik und den Platz und dass der auch Lyrikerinnen zugutekommt. Und ich bin wirklich immer noch dankbar, dass der damalige Leiter der Kulturabteilung vom Land Vorarlberg und der Landesrat für Kultur diese Idee willkommen geheißen haben und mich unterstützt haben, diesen Preis ins Leben zu rufen. Auch die Stadt Feldkirch und beide Stellen haben bis heute, also das sind inzwischen schon neue Kulturamtsleiterinnen am Werk, beide unterstützen diesen Preis immer noch und sind wohlwollend und freuen sich auch, dass dieser Preis nun schon über 20 Jahre stattfindet, die Preisverleihung. Der Preis ist mittlerweile auch europaweit bekannt. Es gibt sogar deutschsprachige Dichterinnen aus Amerika, die schon eingereicht haben, aus verschiedenen Inseln, von verschiedenen Inseln. Also das ist Ibiza. Also es ist wirklich toll, wo Dichterinnen sitzen, die dann zur Preisverleihung, zu diesem Preis, also einreichen. Es gibt auch eine Publikation zum Feldkircher Lyrikpreis, in der die ersten 10 Gereihten, also meistens sind es ja zwischen 300 und 400 Einreichungen, dass die publiziert werden. Nicht selten ist gerade diese Publikation für andere Verlage ein Grund, um einen der Autorinnen dann einen eigenen Lyrikband zu veröffentlichen. Und immer wieder meldet sich dann eine Autorin und berichtet, wie es aufgrund des Preises weitergegangen ist oder dass die Aufmerksamkeit auf ihr Werk gestiegen ist. Und das ist einfach wunderbar. Besonders freut mich auch, also abgesehen vom Feldkircher Lyrikpreis, dass ich vor, das ist auch schon ungefähr 20 Jahre her, den Feldkircher Literaturbahnhof gestalten konnte. Da ist auch wirklich wieder jemand maßgebender, von der ÖBB zuständiger. Gibt es so Bereiche in Österreich, und das ist der Bereich West, also Vorarlberg, Tirol, der meine Idee aufgegriffen hat, aufgenommen hat und mir volle Unterstützung bei der Durchführung gegeben hat. Mein Konzept wurde angenommen und 2006 der Literaturbahnhof in Feldkirch gestartet. Und auch der nachfolgende Leiter ist von der Idee begeistert. Der Bahnhof wurde inzwischen zweimal umgebaut und zeigt sich jetzt wirklich mit einem wunderbaren großen Literaturscreen. Derzeit sind dort 88 Autorinnen, also deren Texte zu lesen. Mit kleinen Bildern sind sie auch selbst dort vertreten. Es gibt teilweise kleine QR-Codes. Und ja, ich glaube also, dass der Aufenthalt dort beim Bahnhof Feldkirch, also man kann ruhig einen Zug ausfallen lassen und dann mit dem nächsten Zug fahren, weil sie sind 1,5 Stunden lang beschäftigt mit Lesen. Und es sind auch schon verschiedene Leute, die mich angerufen haben. Auch eine Journalistin vom ADAC, die ganz begeistert war, dass sie hier ihre Zeit verbringen konnte und so spannend verbringen konnte.
0: Ihr hört die Literatursendung Seitenwind. Mein Name ist Lilo Stalzer und ich bin heute im Gespräch mit der Künstlerin und Autorin Erika Kronerbitter. Du bezeichnest dich als leidenschaftlich kreativ. und bist nicht nur als Autorin bekannt, sondern auch als Künstlerin mit Fotoarbeiten, Malerei und Kunst im öffentlichen Raum. Was beeinflusst dich, auf welche Art du kreativ wirst, also schreibst oder künstlerisch arbeitest?
1: Ich bin leidenschaftlich kreativ bis ins Innerste meines Daseins. Die Bekanntheit, das ist was anderes, das lässt zu wünschen übrig. Das muss man gleich mal relativieren, aber vielleicht, da gibt es also ziemlich noch Luft nach oben und da warte ich noch auf gewisse Bekanntheitsinspirationen oder Indikatoren. Aber es ist richtig, dass ich im Laufe meines Lebens einiges an Künstlerischem machen konnte und auch in schönen Orten und außerhalb Österreichs meine Arbeiten zeigen konnte. Also das sind Videos, das sind Druckgrafiken, Fotografien, also Malereien, Objekte. Die ursprüngliche Herangehensweise, also ob es Kunst wird oder Literatur, liegt natürlich einerseits an Ausschreibungen, wenn ich mich beteilige. Also auf der einen Seite werden Texte ausgeschrieben oder irgendwie zu Themen oder andererseits dann wieder mal, wie bei der Galerie Arcade, die Einladung, Fahnen zu gestalten. Also das sind verschiedene Einladungssorten oder die Christine Kerz, die mich in die Kunsthalle nach Köflach eingeladen hat zu einem Thema. Also das sind verschiedene Zugänge, nach denen man sich dann richtet. Aber die ursprüngliche Herangehensweise, ob es jetzt Kunst oder Literatur wird, ist natürlich auch mit der Idee, mit dem Einfall verbunden. Also es funktioniert nicht so, dass ich morgens aufstehe und sage, heute mache ich Literatur oder heute mache ich Kunst. Das ist nur dann, wenn ich eine begonnene Arbeit fertig mache oder ein künstlerisches Projekt oder ein Video fertiggestellt werden muss. Wenn man den Prozess ganz von Anfang sieht, dann steht der Einfall. Also der Kreativitätsglitzer, Strahlen, Sterne-Einfall. Da liefert dieser Gedankenblitz irgendwie so etwas Unbewusstes und noch nicht Gedachtes mit sich. Also es ist ein Gedankenblitz, ich weiß nicht, ob ihr euch das vorstellen könnt. Und da ist etwas dabei, bei dem ich weiß, das wird jetzt ein Gedicht. Das sind zwei Worte, ein Wort, zwei Worte. Oder ich schnapp etwas auf, ich höre ein Wort oder ich verhöre mich. Verhörungen sind ganz interessant für Texte. Oder aber auch ein vages Bild. Das entsteht mit diesem Gedankenblitzeinfall, entsteht so etwas. Manchmal ist es auch eine Musik oder ein Klang, der diese Idee aufblitzen lässt. Und wenn ich sie nicht aufschreibe, ist sie auch wieder verschwunden, so wie eine Sternschnuppe. Kurz da und schon wieder weg. Ich habe viele Sternschnuppen in meinem Kopf. Aber ich habe aufgrund meiner organisatorischen Tätigkeit nicht so viel freie Zeit, dass ich all diese Sternschnuppen aufgreifen könnte, dass ich danach greifen könnte, um all das, was mir in den Sinn kommt, umzusetzen. Und wenn ich mir denke, viele Sternschnuppen sind ja dann, wenn man sie sieht, ja auch schon vergangen, vielleicht dann eigentlich auch egal, wenn manchmal etwas einfach verloren geht. Wenn ich alles aufgreifen würde oder wollte, müsste ich tatsächlich ein Team haben. Das müsste eine größere Halle sein oder ein größerer Raum mit einem Schreibeck, natürlich mit Blick nach draußen, und aber ein größerer Raum, wo mehrere Leute etwas umsetzen könnten. Ich könnte mir das zum Beispiel so vorstellen wie bei Olafur Eliasson, der eine Firma zur Verfügung hat, wo mit 20 Angestellten, 20 fachlich kompetenten Architektinnen und Künstlerinnen, die für ihn arbeiten. Okay, also das habe ich jetzt einmal beim Universum deponiert und ich warte drauf, bis jetzt die Erfüllung eintritt.

0: Das war jetzt noch einmal Bob Dylan mit einer Nummer, die man eher selten hört, Maggie's Farm. Ihr hört die Literatursendung Seitenwind. Mein Name ist Lilo Stalzer und ich bin heute im Gespräch mit der Künstlerin und Autorin Erika Kronerbitter. Seit vielen Jahren bist du auch als Schreibpädagogin tätig und leitest seit 2023 den Lehrgang für Schreibpädagogik des Berufsverbands Österreichischer SchreibpädagogInnen. Jetzt habe ich eine Menge Fragen, die du vielleicht in einem oder in mehreren Teilen beantworten wirst. Welche Inhalte werden dort vermittelt und wer ist die Zielgruppe dieses Lehrgangs? Was unterrichtest du in dieser Ausbildung? Ist KI bereits ein Thema für angehende AutorInnen? Und vor allem, kannst du selbst etwas für dein Schreiben aus dieser Lehrtätigkeit mitnehmen?
1: Also als literarisch-pädagogische Ausbildungsstätte mit interdisziplinären Ansatz, da arbeiten wir beim BÖS nicht nur mit Literatur, sondern auch mit Impulsen aus Musik, bildender Kunst und Film. Und dadurch kommt mir natürlich diese Art von Tätigkeit sehr entgegen. Also eine reine Unterrichtstätigkeit auf Grammatik oder Rechtschreibung, das wäre der Untergang für meine eigene Kreativität. Schreiben bei uns, beim BÖS, bringt die Schreibenden in andere Welten und durch die Recherchen erfährt man dann auch von einer Welt, von der man vorher nicht wusste. Wir fokussieren auf einen bewussten Umgang mit Sprache und Wirklichkeit und damit, also mit diesem bewussten Schreiben, mit diesem bewussten Denken, können auch Einzelne, also können wir alle, aber auch Einzelne, die Gesellschaft verändern. Also wir können uns und die Gesellschaft positiv verändern. Indem man schreibt, indem man kreativ wird, ist das Schreiben sozusagen ein Spazierengehen im Kopf. Ihr könnt euch das vorstellen, man geht draußen spazieren und innen das Schreiben, das ist das ganz kleine Schreiben. Viele Wissenschaftlerinnen, Denker und Dichterinnen gehen, wenn sie etwas entwickelt. Gehen steigert die Kreativität um bis zu 60%. Und neurowissenschaftlich passiert dabei eine einzigartige Umverteilung im Gehirn, die sogenannte transiente Hypofrontalität. Das ist der Bereich für logisches Denken und die ständige Kontrolle und bewusste Fokussierung wird einfach vorübergehend gedämpft durch dieses Gehen. Dadurch lösen sich starre Denkmuster und die Gedanken fangen an zu fließen und das Unbewusste beginnt zum Beispiel zu dichten oder es fällt einem ein Bild ein oder ein Musikstück oder man denkt über neuronalen Wellen nach. Durch Schreiben kann man den Alltag poetisieren und was besonders in der Schreibpädagogik sehr wichtig ist, gemeinsames Schreiben, also das Schreiben in der Gruppe macht Spaß und man entwickelt sich dabei weiter. In unseren Workshops kommen Menschen, die ihre Kreativität entfalten möchten, die einfach was für sich tun möchten oder die schon lange auf der Suche sind, endlich selbst zu schreiben oder ihre Geschichten aufschreiben möchten oder aber auch ihren Roman fertigstellen möchten. Aber auch Kunst und Schreiben oder Texte und Töne in Verbindung bringen wollen. Die Lehrgänge beim BÖS sind ab 2027 auch so ausgerichtet, also auf die Ausbildung zum oder zur Schreibpädagogin und zur Autorin, zum Autor. Zu uns kommen Schreibende, die eine zukünftige Autorinnentätigkeit ins Auge fassen, also eben Autorinnen, die ihr Schreiben vertiefen wollen oder als Autorin arbeiten möchten. Menschen auch, die eine berufliche Neuorientierung anstreben, die auch solche, die Schreibpädagogik werden wollen, aber dann im Laufe der Ausbildung sagen, nein, sie wollen doch lieber Autorin werden. Und wir haben viele Pädagoginnen in unterschiedlichen Berufen und Funktionen, in der Schule oder im Außerschulischen, in Kinder- und Jugendarbeit, in der Erwachsenenbildung. Zu uns kommen Sozialarbeiterinnen, Therapeutinnen, Psychologinnen. aber eben auch Journalistinnen, Germanistinnen und Wissenschaftlerinnen, die pädagogisch tätig werden wollen, die Workshops machen wollen, anbieten wollen, auch in der Schreibberatung oder als Schreibcoach tätig sein wollen und immer wieder auch Techniker oder Menschen aus

0: eigenen Schreiben, aber sicherlich für Anschreiben oder Zusammenfassungen oder in Zusammenhang mit anderen Quellen für Recherche. Also man muss aufpassen, KI alleine, da würde ich abraten, das zu verwenden. Aber in Zusammenhang oder als Inspirationsgeber kann das sehr interessant sein. Die KI macht auch Fehler, da kommt man auch drauf. Sie schafft aber Zusammenhänge, die man oft so nicht gedacht hätte. Und dadurch kann man sich wieder neue Hinweise erarbeiten, die man recherchemäßig dann wieder weiterverfolgen kann. Über eben die Nationalbibliothek, über die Zeitungsbibliothek, also nicht über die KI. Die digitalen Schreibwerkzeuge können auch Schreibprozesse unterstützen, reflektieren und anregen, aber die schöpferische Autonomie des Menschen wird nicht ersetzt werden können. Wenn ich zum Beispiel eine Biografie über mich schreibe, kann die KI nur das aus dem Netz nehmen, was vorhanden ist. Und ja, also ihr müsst es einfach selbst mal probieren. Das kann sehr abstruse Folgen nach sich ziehen. Für die Schreibpädagogik bedeutet es aber Chancen und Herausforderungen gleichermaßen, dass man das in den Blick nimmt. Eben diese Inspiration, die KI bieten kann. Es kann Feedback erleichtern oder bei der Entwicklung von Ideen helfen. Gleichzeitig verlangt es eben diesen bewussten, kritischen und verantwortungsvollen Umgang mit Sprache, Kreativität, Quellen und Urheberschaft. KI kann, so wie es eine Kollegin in ihrem Workshop anbietet, die Angst vor dem leeren Blatt nehmen, vor der leeren Seite oder vor dem Laptop, in dem noch nichts geschrieben ist, noch nichts begonnen wurde.
1: Wir hören jetzt noch einmal Bob Dylan mit seinem Song »It's Me, Babe«.

0: Ihr hört die Literatursendung Seitenwind. Mein Name ist Lilo Stalzer und ich bin heute im Gespräch mit der Künstlerin und Autorin Erika Kronerbitter. Vor kurzem ist zum 20. Jubiläum der BÖS ein Buch erschienen, das du gemeinsam mit Luise Kinzel und Anja Benning verfasst hast. Schreibpädagogik. Eine Einführung. Im Belz Juventus Verlag erschienen. Das von dir verfasste Vorwort titelt »Von Blumen und Gebirgen«. Der Titel scheint ja gar nichts mit dem Schreibenlernen zu tun zu haben. Was willst du damit den Leserinnen und Lesern des Buchs sagen?
1: Also »Blumen und Gebirge« hat sehr wohl für mich mit Schreiben zu tun. Und eigentlich hätte ich mir gewünscht, das Buch »Schreibpädagogik – Eine Einführung« hätte den Haupttitel »Blumen und Gebirge«. Schreibpädagogik, eine Einführung. Das wäre für mich der beste Titel gewesen. Also Blumen und Gebirge sind für mich das Bild für die schreibpädagogische Tätigkeit. Da ist einerseits dieses zartstängelige, sich bei Windböen oder beim peitschenden Regen weichbiegende Blume, die fast am Boden liegt, um sich aber dann nach überstandenem Gewitter wieder aufzurichten. Und andererseits das mächtige Gebirge, das den schweren Wolken entgegentrotzt und nicht bereit ist, nur einen Millimeter zu weichen. Und trotzdem wird es unmerklich für uns und vielleicht für das Gebirge selbst durch die Witterungsverhältnisse und Einflüsse abgetragen. Und zwischen diesen Polen bewegt sich das Schreiben. Also indem man schreibt, es ist auch ein Biegen entlang der eigenen Biografie, oder auch den Welteinflüssen. Bei der Arbeit der Schreibpädagoginnen ist man auch immer mit dem Inneren befasst. Da ist manchmal ein verhärteter Kern, der beginnt weich zu werden, biegsam zu werden. Oder das schwere, mächtige, man könnte auch sagen, der Panzer, den man oft selbst bei sich aufbaut, der wird beim Schreiben abgetragen. Das ist als Autorin so und auch, wenn ich als Schreibende einen schreibpädagogischen Workshop mache. Also dieser Kern wird abgetragen durch oft viele berührende Texte und Erlebnisse innerhalb der Gruppe. Und die Gruppe ist es auch wiederum, die diese Gruppenmitglieder stärkt. Aber auch Autorinnen erleben ihre Texte oder schreiben ihre Texte oft aus der Beobachtung von einem besonderen Erlebnis heraus.
0: Ihr hört die Literatursendung Seitenwind. Mein Name ist Lilo Stalzer und ich bin heute im Gespräch mit der Künstlerin und Autorin Erika Kronerbitter. Petra Gangelbauer stellt in einem Kapitel die Frage, wozu schreiben? Sie nennt den Text die Sinnfrage. Und wenn ich dich jetzt frage, wie viel des von dir Geschriebenen ist für dich selbst bzw. für Leserinnen und Leser gedacht?
1: Wozu schreiben? Das muss jeder und jede für sich selbst beantworten. Ich schreibe unter anderem auch gegen Gewalt, gegen Verlogenheit, gegen die Unterdrückung der Frauen. Ich lege oft eben den Finger in irgendwelche Wunden. Wie vorher schon gesagt, eben diese Bezeichnung der Jury, dass ich eine Seelenleidland-Autorin bin. Das kommt wahrscheinlich so in mein Schreiböbre. Aber wichtig ist, dass man sich dessen bewusst ist, dass Sprache eine Definitionsmacht hat und man diese erkennt. Es muss mir als Schreibender und allen Lesenden bewusst sein, dass Worte äußerst manipulativ eingesetzt werden können und von gewissen Politikern auch genauso bewusst und manipulativ in ihren öffentlichen Auftritten verwendet werden. Leserinnen müssen lernen, dies zu erkennen. Unsere Kinder und Jugendlichen müssen geschult werden bei diesem Erkennen, um nicht den Marktmechanismen und Medien ausgeliefert zu sein. Das ist der politische Auftrag, den wir als Autorinnen oder als Pädagoginnen haben. Heute das Schreiben und Lesen zu unterrichten, bedeutet auch daher, auf diesen Aspekte hinweisen zu müssen und auch auf diese ganzen vielen Videos, die auf YouTube, Insta und wo sie überall kursieren. So, und nun lese ich noch zum heiteren Abschluss aus dem Buch, das im Augarten Verlag erschienen ist und bei dem ich gerne wieder etwas machen würde. Das ist ein kleines, entzückendes Büchlein. Lese ich etwas aus Endlich alles richtig. Und dann könnt ihr kürzen, wo ihr wollt. Also, endlich alles richtig. Richtig wohnen, Nachbarn 1. Ich weiß nicht, warum ich Herrn A. als ständige Bedrohung empfinde. Er hat mir noch nie etwas zuleide getan, aber es könnte sein. Es ist auch nicht so, dass er mich irgendwann einmal bedroht hätte. Aber auch das ist in Herrn A. angelegt. Herr A. ist mein Nachbar. Einer meiner Nachbarn. Er wohnt nicht auf meiner Stiege, er wohnt im drüberen Haus sozusagen, mit separater Eingangstür. Eigentlich ist es ja auch so, dass mich Herr A. gar nichts angehen müsste. Ich könnte ihn ignorieren. Er könnte mir egal sein, aber es ist nicht so. Herr A. ist immer und ständig präsent und dazu noch freundlich. Ja, freundlich. Das ist selten, dass ein Nachbar freundlich ist. Gerade diese Freundlichkeit macht Herrn A. seine Bedrohlichkeit aus. Die Freundlichkeit birgt eine bedrohliche Unberechenbarkeit. Irgendwie verdächtig. Richtig wohnen, Nachbarn 2. Die anderen Nachbarn sind vertieft in irgendwelche Gedanken. Wenn sie an mir vorbeigehen, sind irgendwie gehörlos, stumm oder blind, blickleer, wenn sie vorüberschleichen, vorübertrampeln oder eilen. Es gibt verschiedene Vorbeibewegungsformen. Eine der Nachbarinnen, auch die nicht auf meiner Stiege, also diese bestimmte Nachbarin, drückt sich zum Beispiel an ihren Gegenübers vorbei, drückt sich vorbei und flieht. Sie flieht vor dem Gespräch, sie flieht bereits schon vor dem Blick, dem Anschauen, ein Fluchtwild. Das macht sie natürlich verdächtig. Unweigerlich muss man sofort über diese Nachbarin nachdenken. Warum sie so verstockt ist oder verstört oder gestört. Bei unserer ersten Begegnung, die eigentlich keine Begegnung war, ließ sie vor meiner Nase die Eingangstüre des Wohnblocks zuschnappen. Schnapp! Und ich war ausgesperrt, bepackt mit mehreren Taschen. Die Taschengriffe schnürten bereits in die Finger und schnapp, zu. Das war die erste Begegnung mit meiner Nachbarin. Dachte ich beim Taschenabstellen und nach dem Schlüsselkramen, das sind meine Nachbarn. Es gibt verschiedenes Sozialverhalten. Zum Beispiel Handlungsbereitschaft zu agonistischem Verhalten, um sich gegenüber Rivalen zu behaupten, eine genetische Verankerung. Auch wenn diese Anlage eine biologische Notwendigkeit für meine Nachbarin darstellte, ich fühlte diesen Zug nicht gerade als Freundschaftswelle. Das hatte ich mir anders vorgestellt, irgendwie anders, freundlicher, willkommener. Ich wollte irgendwie aufgenommen werden, willkommen geheißen, begrüßt werden. Wenn man in ein neues Haus einzieht, soll man es mit Positivem besetzen. Fürs Erste habe ich daher meinen Ärger über sie runtergeschluckt. Ich stellte mir verschiedene Sachen zu ihrer Entschuldigung vor. Vielleicht ist sie taub, dachte ich. Oder blind. Ich stellte mir auch schreckliche Dinge vor. Vielleicht ist sie kriminell. Vielleicht hat sie im Fahrradkeller schon jemanden etwas gestohlen. Auch schreckliche Krankheiten stellte ich mir vor. Vielleicht hat sie eine ansteckende Krankheit. Vielleicht soll ich ihren Ausschlag nicht sehen, den sie an den Händen hat. Meine zwei besten Versionen waren, sie hat mich nicht gesehen. Oder sie hat nicht gewusst, dass auch ich bei dieser Tür ins Haus gehen möchte. Das waren wirklich die besten Versionen. Obwohl ich natürlich wusste, dass ich mich damit selbst betrüge. Ein Verharmlosen von Tatsachen sozusagen, weil sie nämlich natürlich bemerkt haben musste, dass diese Eingangstüre meine Eingangstüre war, weil sie sonst weit und breit keinen weiteren Eingang im Haus finden kann. Aber was hätten sie gemacht? Hätten sie ihr schon am ersten Tag die Meinung gesagt?
2: Es verabschiedet sich das Team von Seitenwind. Lilo Stalzer und Hans-Marcé Stalzer. Die Shownotes zur heutigen Sendung findet ihr wie immer auf den Seiten von Radio Orange und auf cba.media. Wir sagen danke für euer Interesse und freuen uns auf ein Wiederhören, wenn es in 4 Wochen von neuem heißt Seitenwind.

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2: Es ist Sonntag, der 21. Juni 2026, 19 Uhr. Hier ist Radio Orange, das Freiradio in Wien. Sie hören die Sendung O-Sounds. Wir melden uns wieder einmal live aus dem Proberaum in Wien-Simmering und übertragen Angel.

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1: Ja, meine Damen und Herren, das war eine Live-Performance von Angel. Wir melden uns heute live wieder mal in der Sendung O-Sounds aus dem Proberaum in Wien-Simmering. Jetzt wird gerade umgebaut und wir überbrücken die Zeit bis zum Interview mit einer Nummer vom Band.
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0: Hallo zurück zum Anarchistischen Radio. Ihr hört heute den Vortrag von Vanessa E. Thompson mit dem Titel Racial Fascism, Surplus and Abolition, Feminist Resistance. In diesem Vortrag arbeitet Vanessa E. Thompson die Verwobenheit von Kapitalismus, liberalen Demokratien und Faschismus heraus und geht dabei auch auf die Surplus Population ein. Thompson zitiert da Marx und beschreibt die unter Anführungsstrichen Relative Surplus Population als Populations relatively redundant for the labor market and that are pushed below the threshold of subsistence. The ones that are being pushed to become flexible and in consequence are impossible to govern. Das stellt natürlich eine Form der Bedrohung für Nationalstaaten dar, also viel Bewegung von einer großen Anzahl an Personen, die nicht unbedingt was zum Verlieren haben, außer ihrem Leben. Und Kriege und Militarisierung oder beziehungsweise die Militärindustrie spielt hier natürlich eine wichtige Rolle und das fehlt mir ein bisschen im Vortrag. Also es wird schon erwähnt, aber ich finde, der Stellenwert ist vielleicht schon ein bisschen größer auch. Kriege, Militärindustrie spielen halt einfach eine riesige Rolle zum Geld erwirtschaften, ganz straight, einfach durch die Militärindustrie einfach mal selbst und dann auch Zerstörung von Infrastruktur, die dann wieder aufgebaut werden muss, etc. Und zum anderen ist es auch Disziplinierungsstrategie der Bevölkerung und dient auch zur Verkleinerung der Surplus Population. Und um dann Menschen dafür zu motivieren, für einen Staat im Krieg zu sterben, da geht zum Beispiel die Broschüre von Antipolitica mit dem Titel A Call Against Arms. Die sprechen von Thanatopolitics, also einer positiven Bezugnahme auf den eigenen Tod. Also ein Meaningful Death, so quasi dieses Classic HeldInnen, ich weiß nicht, ob ich es gendern sollte, diesen Begriff halt quasi von für den eben heldenhaft im Krieg zu sterben für den Staat, für die Heimat. Nur das Ding ist, bei der Surplus Population sprechen gibt es da halt andere Mechanismen, wie zum Beispiel, also dass existenzielle Grundvoraussetzungen halt irgendwie an die Beteiligung an Kriegen halt zum Beispiel geknüpft wird, wie dass zum Beispiel Visa ausgestellt werden oder zumindest in Aussicht gestellt werden, wenn die Person den Kriegseinsatz überleben soll. Ich höre da jetzt mal auf. Und, ihr hört weiter den zweiten Teil vom Vortrag von Vanessa E. Thompson.
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1: Hallo, mein Lieberling. Ich hoffe, ihr habt die Hitze heute auch gut überstanden und seid nicht davon geschmolzen. Verbringt noch einen schönen letzten Abend mit David zusammen. Ich liebe und vermisse dich sehr, Ben, und freue mich, wenn wir uns am Mittwoch wiedersehen. Schönen Abend. Liebe Grüße auch an Dominik, David, Slatschen und René. Bussis, Ben. I love you.

0: Kaže, schöne Grüße an Miguel und Martin von Wiki. Ich liebe euch sehr viel, vermisse. Kann's kaum erwarten, euch wieder zu sehen. Imamo kratku govornu.
1: Ich möchte meinen Bruder grüßen, Miguel und Martin. Ich liebe euch ganz viel und bleibt stark. Ich hoffe, bald sehen wir uns und ja, ich liebe euch.
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2: Guten Abend, Monika hier. Ich habe eine Information von einem Gefangenen in Hirtenberg bekommen, die vielleicht für manche, die hier zuhören, interessant ist. Und zwar geht es darum, dass man einen Privatkonkurs auch vom Gefängnis aus beantragen kann. Ein Privatkonkurs ist dann eine gute Lösung, wenn man sehr hohe Schulden hat, die man nicht wird abzahlen können. Es gibt da verschiedene Möglichkeiten, wie das organisiert wird, aber bei den meisten dieser Möglichkeiten muss man nicht die gesamten Schulden zurückzahlen, sondern nur einen Teil, den man auch irgendwie schaffen kann. Und nun wurde mir eben gesagt, dass man den Privatkonkurs auch im Gefängnis beantragen kann. Wenn man verschuldet ist, ist es günstig, wenn man dieses Verfahren ziemlich am Beginn des Gefängnisaufenthalts beantragt. Erstens ist man dann früher schuldenfrei und zweitens wird jedenfalls auf die Rücklagen zugegriffen, die man im Gefängnis macht, wenn man in den Privatkonkurs geht. Wenn man sich da also über die Zeit im Gefängnis etwas angespart hat, ist das größtenteils weg. Wenn man aber das Verfahren schon am Beginn beantragt, kann sein, dass das bald erledigt ist und man dann in der restlichen Zeit noch etwas für die Zeit danach sparen kann. Diese Verfahren sind ein bisschen kompliziert und ich kann sie hier nicht gut erklären. Es gibt aber Schuldnerberatungen, die einem da helfen. Wenn also Angehörige sich wegen ihrer eigenen Schulden oder denen von Gefangenen beraten lassen wollen, ist es am besten, einen Termin bei einer Schuldnerberatung auszumachen. Ich poste die Adresse und den Link zu weiteren Informationen dann in die Facebook-Gruppe. Wenn ihr das im Gefängnis regeln wollt, ist das etwas komplizierter, weil dann die Schuldnerberatung ins Gefängnis kommen muss. Das ist aber möglich. In Hirtenberg gab es dazu eine Informationsveranstaltung. Am besten ist es wohl, wenn es schon ein paar Gefangene gibt, die sich dafür interessieren. Dann solltet ihr euch an den sozialen Dienst wenden und bitten, dass ein Informationstag der Schuldnerberatung organisiert wird. Wenn ihr dazu weitere Fragen habt oder etwas anderes wissen wollt, erreicht ihr uns wie immer über die Facebook-Gruppe von Café LG, über Facebook Messenger bei Gefangenengewerkschaft.österreich, per Post an die Union für die Rechte von Gefangenen, Postfach 4, 1100 Wien oder telefonisch oder per WhatsApp bei der Nummer 0043 660 589 0403. 0660 589 0403. Liebe Grüße ins Studio und an alle, die zuhören. 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

Ja, einen wunderschönen guten Abend und herzlich willkommen zu dieser Ausgabe von Music Across Live aus dem Radiostudio von Radio Orange hier am Gaußplatz in Wien. Ja, und wenn Sie jetzt auf die Uhr schauen und feststellen, es ist der 21. Juni 2026 und in etwa 23.05 Uhr, dann sind Sie tatsächlich live mit dabei in dieser Sekunde, während wir hier im Studio sprechen. Wir, das sind die Musiker vom Friedemann-Dehn-Trio, Fried Dehn, Carsten Netz und Bernd Settelmeier, die heute hier live für uns spielen werden, und Gernot Friedbacher am Mikrofon. Und einen Gast haben wir auch noch hier bei uns im Studio, den Johannes, wohlgenannt Zinke, der nicht zum ersten Mal zu Gast hier ist, sondern der auch schon, ich glaube es war 2017 dabei war, wie ebenfalls Fried Dehn hier gespielt hat, allerdings mit dem Yellow String Quartett. Heute ist er mit einem Jazz-Trio hier bei uns und wird für uns spielen. Ja, und bevor es wirklich live losgehen kann, müssen wir noch einen Soundcheck machen, denn wir konnten erst vor wenigen Minuten hier ins Studio herein, weil die vorige Sendung ebenfalls live hier gelaufen ist. An dieser Stelle auch wirklich einen schönen Dank an den Robert vom Café LG, der uns hier schon teilweise aufstellen hat lassen, auch bei laufender Live-Sendung. Sonst wäre es mit der Zeit hier wirklich sehr knapp geworden, aber wir haben es geschafft. Wir sind hier und sind live auf Sendung. Den Soundcheck werden wir jetzt starten. Es sind noch einige Dinge zu verkabeln. Das ist vielleicht nicht so interessant, das Radiopublikum da mithören zu lassen, aber wir werden dann doch die Musiker nicken, ja, ein bisschen mithören lassen draußen im Radio, wie sich so ein Soundcheck abspielt. Aber die Grundeinstellungen, die werden wir schon jetzt einmal vornehmen. Und diese Zeit werden wir überbrücken mit etwas Musik. Und zwar sind hier also zu hören jetzt Aufnahmen von den drei Musikern, vom Fried Dehn, vom Carsten Netz und Bernd Settelmeier, von verschiedenen Alben dieser Musiker, die sie in unterschiedlichen Informationen aufgenommen haben. Wir werden sehen, wie lange wir für diesen Check brauchen und melden uns dann live aus dem Studio zurück. Und damit kann es jetzt losgehen mit Musik, die Ihnen sozusagen die Zeit für den Soundcheck ein bisschen verkürzen soll. Und es geht los.

0: Ja, danke für die Geduld. Es ist soweit, wir können loslegen mit dem Soundcheck. Es hat etwas länger gedauert, nach einer kurzen Schrecksekunde, was die Technik betrifft. Aber ich denke, wir konnten das lösen. Und ja, ich glaube, das ist zum ersten Mal, dass wir gemeinsam so etwas machen, einen Soundcheck live im Radio. Oder Soundcheck live im Radio, habt ihr schon gemacht? Ja. Machen wir, ja. Dann beginnen wir so. Ich nehme mir hier einmal die Ansicht vom Mischpult her und bitte einmal den Fried etwas zu sprechen. Ja, darf ich dich bitten, die Leute, die uns jetzt zuhören, die Menschen, die uns da draußen zuhören, zu begrüßen? Moment. Nein, nein, nein, nein, stopp, stopp, stopp, stopp. Ich hör dich nicht, ja. Sekunde, Sekunde, ja. Aber.
1: Blau, Azur, Blau.
0: Nein, da kommt nichts, da kommt
1: Ich
0: nichts
1: sehe auch
0: von dir.
1: gar nicht. Hast du den Schalter?
0: Nein, da kommt nichts.
1: Nö, da gibt es gar keinen Schalter.
0: Da gibt es keinen
1: Das ist
0: Schalter.
1: eben 78 ohne Schalter. Ja, wir sind hier
0: Ja, nein,
1: eine
0: Fried,
1: Gruppe.
0: man kann dich im Radio nicht hören.
1: Das ist sehr schade.
0: Aber
1: Wo ist denn mein Mikrofon, Mann?
0: warum nicht?
1: Red du mal was? Wir probieren mal ein anderes
2: Eins, zwei,
1: Mikrofon.
2: drei. Also
1: der Carsten
2: hier
1: probiert
2: wäre auch
1: mal.
2: noch ein schönes Mikrofon hier.
0: Carsten, ja?
2: Ja, hört man mich gut? Ich begrüße alle
0: Ja,
2: Zuhörer.
0: ich höre dich hier im Studio, aber man hört nichts on air, da geht nichts durch, ja?
2: Vorher wurde das ja schon schön
0: Gut.
2: getestet. Da hast du gemeint, es
0: Ja, aber wir haben es intern im Studio getestet, ja, aber nicht, was wirklich on air rausgeht, ja? Das müssen wir jetzt noch verschalten, ja? Und dazu werde ich noch einmal ein bisschen Musik einspielen und checken, was da los ist, ja? Bis zu unserem Mischpult geht's her, ja, das Signal geht noch nicht durch ins Radiomischpult, ja? Ich gehe noch einmal auf Musik vom USB-Stick von euch.

0: Sprechprobe 1, 2, 3. Sprechprobe 1, 2, 3. Sprechprobe 1, 2, 3. Sprechprobe 1, 2, 3. Ja, es geht was durch. Ja, es wird. So. Hier ein bisschen mehr Signal noch. Sprechprobe 1, 2, 3. Sprechprobe 1, 2, 3. Ja, kannst du noch mal probieren, Fried?
1: Ja, ich probiere es sehr gerne.
0: Jawohl.
1: Wie sieht's aus bei dir da draußen?
0: Es kommt was durch, wunderbar. Kommt
1: endlich was durch.
0: Es kommt endlich was durch, nur der Pegel ist noch zu niedrig.
1: Ja, dann kannst du den Pegel vielleicht ein bisschen hoch machen.
0: Okay.
1: Ich kann auch ein bisschen lauter reden hier, das geht natürlich auch. Wir sind ja jetzt hier unter Spannung.
0: So.
1: Wer weiß davon?
0: Ja, Fried.
1: Ja, 1, 2, 3.
0: Wunderbar, ja. Gut. Jetzt bist du sogar übersteuert, ja.
1: Ja, 1, 2, 3. Ja.
0: So. Okay. Carsten, bitte.
2: Ja, ich bin da. Ich hoffe, es geht on air und kommt was an. Es kommt was durchs Mischpult.
0: Ja, es kommt. Es kommt ans Mischpult, ja. Und es geht auch on air.
2: 1, 2,
0: die Menschen
2: 3.
0: Da draußen können dich hören.
2: Wunderbar.
0: Bernd?
3: Ja, hört man mich?
0: Ja, ist ein bisschen übersteuert. Moment.
3: Ja.
0: Ja, noch einmal.
3: Okay, und besser.
0: Ja, wunderbar. Passt. Ja, du kannst ganz normal reden, ich drehe dich hier zurück.
3: Ja, ich rede normal.
0: Passt, ja.
3: Okay.
0: Okay, die funktionieren. Gut, dann würde ich sagen, dann machen wir mit den Instrumenten weiter. Ja? Darf ich den Carsten zuerst bitten, mit Saxophon und Klarinette mal kurz zu spielen?

0: Ja, schaut soweit auch gut aus, ja. Ich glaube, wir sind soweit, ja. Wir können starten, ja. Dann, ja, würde ich euch bitten, einmal einfach ein Stück zu spielen oder wollt ihr euch zuerst vorstellen, kurz einmal das Publikum oder zuerst mit einem Stück
1: Ja,
0: begrüßen?
1: das denke ich, Gernot, wäre vielleicht ganz gut. Zunächst mal hallo, Radio Orange-Hörer und Hörerinnen. Wir freuen uns heute Abend in der kürzesten Nacht bzw. am längsten Tag des Jahres hier bei euch in Wien spielen zu dürfen. Die Temperaturen draußen, aber auch natürlich hier in dieser nicht sehr beziehungsweise doch sehr geräumigen, zumindest was professionelle Tonstudios angeht, sehr geräumigen Aufnahmezimmerchen hier, ist entsprechend, als ob wir rund um die Jahreswendfeuer entzündet hätten. Wir spielen heute ausschließlich aktuelle neue Stücke. Mischung aus komponiertem und improvisiertem. Und ich stelle mal ganz kurz die Musiker vor. Das ist Carsten Netz am Saxophon, an der Klarinette und an der Live-Elektronik. Man muss sich das so vorstellen, Live-Elektronik in dem Fall. Er hat eine Batterie an kleineren und größeren Effektgeräten vor sich auf dem Boden, die er mit den Füßen an- und ausschalten kann. Das war jetzt zum Beispiel eine kleine Hörprobe. Und links von mir ist Bernd Settelmeier, Schlagzeug, diverse Perkussionsinstrumente. Ja, war das schon alles? Ja, noch ein bisschen. Ah, jetzt. Das ist der typische Settelmeier Drive. Mein Name ist Friedemann Dähn. Ich spiele das Cello. Habe auch ein bisschen Elektronik am Start. Das in dem Fall jetzt nicht Geräte, die auf dem Boden liegen, sondern es ist ein Laptop. Und dieses Laptop kann ich natürlich nicht mit meinen Händen bedienen, weil ich einen Bogen zum einen in der rechten Hand habe und mit der linken Hand natürlich die Saiten an den jeweils richtigen Stellen niederhalten oder drücken muss. Das heißt, ich mache das auch mit dem Fuß, aber steuere mit dem Fuß sozusagen den Computer an, das Laptop an. Ja, wir haben eine Fülle an neuen Stücken mitgebracht jetzt nach Wien, die wir jetzt hier auch gerne für euch spielen. Und ich würde mal sagen, wir fangen mal an. Sollen wir einfach mal direkt loslegen? So, willst du noch was zur Probe hören, Gernot, oder sollen wir einfach nur einfach ein Stück spielen und dann schaust du mal, ob der Sound okay ist oder so?
0: Würde ich vorschlagen,
1: Gut, dann
0: einfach
1: würde ich doch.
0: spielt's einmal einfach ein Stück, ja, und wir
1: Ja,
0: schauen,
1: dann.
0: wie der Sound ist, ja,
1: Ja gut, wie
0: und
1: wäre es denn, wenn wir
0: ja.
1: einfach ein bisschen improvisieren erstmal, um uns mal so ein bisschen an den Raum zu gewöhnen und mal zu schauen, wie der Raum hier klingt. Und ja, also es kommt eine Improvisation mit dem Titel Skulptur 0.

0: Ja, Applaus. Darf ich um Applaus bitten?
1: Du musst auch applaudieren. Ja, ich weiß nicht, ob man mich hört. Wie ist das Klangbild da draußen bei dir? Gernot, ist das so in deinem Sinne?
0: Ja, am Kopfhörer klingt es hier sehr gut. Ich höre natürlich jetzt eine Mischung sowohl von euch, was rüberkommt, als auch am Kopfhörer. Ja.
1: Verstehe.
0: Die Pegelanzeigen sagen eigentlich, dass es normal ausgepegelt ist und es sollte ausgeglichen sein. Ja. Ich denke, es ist in Ordnung.
1: Ja. Gut.
0: Ja.
1: Any melting, das würde man in einem amerikanischen Studio fragen.
0: Ja.
1: Any melting, also ob es irgendwo schmilzt, eine Diode, ne, so rot, dass es sozusagen schmilzt. Also melting.
0: Also ich glaube, Dioden schmelzen heute nicht, aber wir schmelzen schon dahin. Es ist doch sehr heiß. Ich weiß nicht, wie es euch geht.
1: Ja.
0: Ja.
1: Aber wir sind es ja gewöhnt. Wir spielen uns ja auch regelmäßig heiß. Ich würde dann sagen, dann fangen wir mit dem ersten Stück an. Eine Komposition, die gleich in die Vollen geht, die vielleicht auch so ein bisschen in diesem Klima angesiedelt ist, mit dem Titel Alhambra.

0: Bravo, ganz fantastisch, fantastisch. Das Friedemann-Dehn-Trio live auf Radio Orange 94,0 in Wien. Sie hören die Sendung Music Across live aus dem Radiostudio von Radio Orange am Gaußplatz in Wien. Ja, und wenn ich euch so zuhöre und auch zuschaue, glaube ich, jetzt seid ihr so richtig angekommen erst hier. Es ist fantastisch, nicht nur euch zu hören, sondern euch auch zuzusehen. Und ich frage auch hinter mir den Gast, den wir noch hier haben, den Johannes, wohlgenannt Zinke. Du warst ja schon einmal hier vor einigen Jahren. Wie gefällt es dir heute?
1: Ja, behaglich zurückgelehnt.
0: Behaglich zurückgelehnt, ja. Ja, Jungs, ihr könnt mich, glaube ich, nicht gut hören drüben ohne Kopfhörer, oder doch, ja? Ich habe euch zwischendurch mal ein bisschen was zu trinken mitgebracht, ja?
2: Ja, vielen Dank. Ja. Es ist hier sehr heiß. Wir haben uns jetzt auch bei dem ersten Stück so ein bisschen eingegruft. Wir hatten etwas Mühe. Ich habe dann doch gemerkt, der Verstärker, den ich hier als Monitor habe, da gab es zu mittleren Frequenzen, die haben sich so etwas hochgeschaukelt, das hat mich etwas irritiert. Auch die Akustik ist hier natürlich ganz speziell, es ist ganz trocken. Man hört manche Sachen, die man sonst nicht so gut gehört hat, hört man hier sehr gut, und andere Sachen hört man aber auch schwierig und hat Mühe, sich die differenziert zu hören, weil wir natürlich auch hier ganz eng, auf ganz engstem Raum zusammengepfercht sind. Also es ist wie ungefähr so ein, vielleicht könnt ihr euch das vorstellen, in einem begehbaren Schrank.
0: Ja.
2: Da hat man jetzt die Kleider so ein bisschen an die Seite geräumt und wir sitzen sozusagen da dazwischen oder stehen. Ja. Ich spiele hier das Cello auch im Stehen. Ja. Für einen Stuhl hätte es kaum mehr hier den Platz gehabt. Ja, also so ist die Situation hier.
0: Und man kann ja fast sagen, den Bernd am Schlagzeug, den haben wir vorher schon hereinsetzen müssen und dann das Schlagzeug aufbauen, sonst wäre er gar nicht mehr an seinen Platz gekommen. Ja?
3: Ganz genau. Tatsächlich werde ich hier, glaube ich, nie mehr rauskommen, es sei denn, es baut mir jemand hier das Schlagzeug nachher ab, genau.
0: Ja. Ja. Ja, dann eine Frage an euch noch. Ja, wollen wir auch den Menschen, die uns jetzt zuhören, sagen, dass sie auch uns anrufen dürfen und euch Fragen stellen können?
2: Grüße vielleicht an irgendjemand durchgeben will. Wir haben natürlich auch unsere Fans draußen, die wir grüßen auf diese Weise. Also in Berlin, in Stuttgart natürlich, da kommen wir her, in Hamburg, mein Freund Andi im Gewächshaus und natürlich die ganzen Freunde und Bekannte in Wien. Wir sind hier ja regelmäßig einmal im Jahr und freuen uns immer wieder auf Wien. Es ist immer wieder schön, hier zu sein. Und ja, Gernot, vielen Dank für die Einladung, dass wir hier heute Abend diese wirklich ganz spezielle und ich würde fast sagen außergewöhnliche Sendung mit dir machen dürfen. Wir sind heute angereist aus Stuttgart. Wir haben also eine gewisse Fahrt schon hinter uns und haben dann jetzt hier eben aufgebaut und ja, haben aber auch jetzt noch ein bisschen was vor uns. Das heißt, wir haben genügend Zeit, um uns hier jetzt richtig schön heiß zu spielen und wir hoffen natürlich, dass euch das da draußen auch gefällt. Und wie gesagt, gebt gerne uns Bescheid, ruft an, gebt Feedback und so weiter.
0: Ich werde die Nummer gleich durchgeben für unsere Anrufer. Dazu müsste ich euch dann aber bitten, dass ihr euch Kopfhörer aufsetzt, sonst könnt ihr unsere Anrufer natürlich nicht hören. Ja? Ich habe Kopfhörer vorbereitet. Vielleicht testen wir das einmal aus. Wenn Bernd, der Kopfhörer, der dort vom Mikrofongalgen hängt, haben alle einen Kopfhörer auf. Carsten, dich kann ich nicht sehen, du bist im toten Winkel. Er versucht, den Kopfhörer zu krallen. Ja. Bernd, kannst du mich hören am Kopfhörer? Ja? Fried, du kannst mich auch hören am Kopfhörer?
4: Ja, ich höre dich auch.
0: Okay. Also wenn ihr mich am Kopfhörer hört, dann könnt ihr unsere Anrufer auch hören. Und die Nummer vom Radiostudio wäre also 01 für Wien, 0190 319 0999 und die Durchwahl 33. Ich wiederhole 0139 019 0999, Durchwahl 33. Ja, und wir sind gespannt, wer uns anruft, wer uns da draußen zuhört und wie der weitere Sendungsverlauf aussieht. Also bis zu einem, ich habe natürlich ein Programm vorbereitet, aber ich glaube, es ist in hohem Maße durchaus auch viel Improvisation, glaube ich, auch mit im Spiel, ja, sowohl was die Musik betrifft, ja, als auch was den ganzen Ablauf hier betrifft, ja. Ja, dann lassen wir uns überraschen, was weiter passiert, und ich darf euch bitten, wieder ein bisschen Musik zu spielen.

0: Ja, das Friedemann-Dehn-Trio live auf Radio Orange 94,0 in Wien, live vom Radiostudio am Gaußplatz in Wien. Ja, darf ich euch an dieser Stelle vielleicht bitten, ein paar Worte noch zum Trio zu sagen? Wir haben ja vorhin schon Musik gehört in der Einspielung, wo auch beschrieben war, dass es sich um ein Quartett handelt. Das heißt, es gibt sowohl das Quartett als auch als Trio. Wie seid ihr zusammengekommen?
1: Also wir kennen uns seit vielen, vielen Jahren. Haben in unterschiedlichsten Formationen vom Duo bis zum Oktett zusammengespielt. Und die Quartettformation, die kam aus dem einfachen Grund zustande, dass wir die Gelegenheit hatten, eine Platte aufzunehmen, die eben eine Quartettbesetzung vorsah. Das war ein oder ist ein Label, bei dem ich jetzt schon mehrere Produktionen gemacht habe. Das Label heißt Flavor Tune in Süddeutschland auf der Schwäbischen Alb, um genauer zu sein. Und bei dieser Produktion war nicht nur das Quartett beteiligt, sondern auch ein Sprecher. Das heißt, es war eine Produktion mit Texten, also für Sprecher mit Texten von Christian Wagner, einem deutschen Dichter, der zwischen 1850 und 1920 gelebt hat. Und das war einfach die Vorgabe der Produktion. Momentan sind wir als Trio unterwegs. Das hat auch damit zu tun, dass wir gebucht worden sind, im November in Amsterdam ein Konzert zu geben, explizit in der Trio-Formation. Und es ist klar, ein Bass hat natürlich eine ganz besondere Funktion im Jazz, mit das Fundament, auch die harmonische, das harmonische Fundament und als auch das mit das rhythmische Fundament. Und ohne Bass zu spielen ist auch ungewöhnlich, sag ich mal, in dem Jazz-Kontext. Aber wer aufmerksam herumschaut und auf vielen Konzerten unterwegs ist, wird merken, die Besetzungen verändern sich enorm. Es ist plötzlich alles möglich, vom Duo bis zum was auch immer, bis zur Big Band in jeglich möglicher Konstellation. Insofern fühlen wir uns da nicht unwohl in dieser etwas vielleicht luftigeren Besetzung, wo die wirklich tiefen Frequenzen fehlen. Ja, aber ich hoffe, wir können euch damit überzeugen, dass das auch so eine tolle Kombination ist. Ganz davon abgesehen, ein Cello bietet natürlich gewisse Funktionen, die auch der Bass hat, nur eben nicht ganz so tief. Und dafür gibt es, wenn man das will, ich habe es hier auch bislang heute aber noch nicht eingesetzt, gibt es natürlich auch technische Hilfen, das heißt ein sogenannter Oktaver, den schalte ich an und dann habe ich plötzlich einen Kontrabass hier in der Hand, weil der nämlich eine Oktave drunter dazu spielt, die Maschine sozusagen.
0: Ja, danke. Ich würde dann gerne auch mit dem Carsten und dem Bernd ein bisschen über andere Projekte auch noch sprechen. Während des Soundchecks habe ich ja Musik von Produktionen von euch schon gespielt. Das war einmal Begegnungen und Herbstlicht von einem Album mit dem Titel Die 12 Jahreszeiten von Carsten Netz. Und ich weiß nicht, wie weit wir da gespielt haben. Ich habe das dann irgendwann ausgefadet, auch von Bernd Settelmeier von einem Album Sputnik 27 Back on Earth. Wollt ihr an dieser Stelle gleich was dazu sagen oder wollen wir ein bisschen mit Musik auflockern und dann sprechen oder seid ihr gerade im Fluss, jetzt ein bisschen darüber zu sprechen, ja, sozusagen über eure anderen Projekte noch? Ja,
2: wir können gerne auch ein paar Sätze dann zu den anderen angesprochenen Projekten sagen. Du hast vorhin ein Stück von meiner Band gespielt, Sputnik 27, die mittlerweile 3 CDs herausgebracht hat und ausschließlich meine Stücke spielt. Für mich als Schlagzeuger ist es immer einfach auch extrem wichtig, wenn ich meine Kompositionen mit anderen Musikern teile, dass so eine gewisse Kreativität auch von den anderen in die Musik einfließt, einfach weil es oft, sage ich mal, Skizzen sind, die ich bringen kann als Schlagzeuger, vielleicht weniger die ausgeformtesten und ausgechecktesten Chords. Und so haben die Mitmusiker einfach relativ viel Freiheit, und aber auch so sind im Zugzwang, auch ihre Interpretation da mitzuliefern. Der Carsten, der auch hier mitspielt, ist auch da beteiligt. Und
0: ja, danke.
3: Ja, gerne. Du hast vorher ganz am Anfang eine Aufnahme rausgesucht. Die ist, ich glaube, 1999 habe ich das mit dem Uwe Kühner aufgenommen im Duo. Hat mich ganz überrascht und hat mich gefreut, das mal wieder zu hören. Habe ich schon ewig nicht mehr gehört. Ganz interessant ist, weil es ist ewig her, und das war sozusagen so noch so während meinem Studium, und da hatte ich noch so ein bisschen so eine leichte Ethno-Phase.
0: Ja.
3: Ja, schöne Aufnahme auf jeden Fall.
0: Ja.
3: Haben eine ganze Platte zu zweit quasi.
0: Auch. Ja, also war für dich fast wieder sozusagen eine Erinnerung an die alte Zeit.
3: Ja, so ist es.
0: Ja. Aber ich hoffe, es hat trotzdem gepasst. Ja, ja, ja. Ja. Na, ich habe mir einfach gedacht, ja, dass sozusagen nicht nur das Trio, das hören wir live, ja, dass man ein bisschen was auch heraussucht, was ihr sonst noch so macht. Ja. Wohl ja in Verbindung ohnehin, weil ihr schon so lange kennt, aber es sind doch andere Projekte. Ja. Ja. Spielt eigentlich die Improvisation bei euch allen eine große Rolle? Vom Fried weiß ich das, dass er sehr gerne improvisiert, ganze Konzerte macht, ja, die den Fokus nur auf Improvisation haben. Wie sieht es bei euch aus, Carsten?
3: Ja, bei mir auf jeden Fall auch.
0: Ja.
3: Also es spielt immer wieder eine große Rolle. Oh, man sieht näher ran, ja. Spielt immer wieder eine große Rolle. Das Improvisieren ist auf jeden Fall ein großer Teil von meiner musikalischen Idee, von mir auf jeden Fall. Vielleicht nicht so sehr wie beim Fried, der ist schon, also der ist wirklich, hat es sehr, sehr kultiviert in seiner Musik, und es ist ja auch, wenn wir im Trio spielen, haben wir immer wieder diese Momente, wo wir dann auch ganz frei spielen.
1: Ja, wobei ich das vielleicht ganz kurz einwerfen darf, was ich bei dir so faszinierend finde, Carsten, dass du ja eine unglaubliche Bandbreite hast, nicht nur stilistisch, sondern eben auch technisch. Das heißt, ich kenne dich auch als sozusagen ein Bläser, der an Geräten, an Samplern, an Live-Elektronik schraubt und elektronische Musik im Grunde genommen parallel zum Blasen ins Instrument, oder du bläst einen Ton und machst dann mit dem Ton auf elektronischem Wege live dann alle möglichen anderen Klanglandschaften und Soundscapes.
3: Ja, das ist auf jeden Fall was mich so in den letzten, sagen wir mal, 10, 15 Jahren, habe ich besonders entwickelt und interessiert, mit diesem elektronischen Geräten zu arbeiten.
0: Ja, ist ja absolut fantastisch, ja. Was mich manchmal, das ist jetzt überhaupt keine Kritik, ja, aber wenn man sozusagen am Mischpult ist und Kanäle abhört, ja, dass es halt von Elektronik immer wieder leichtes Surren und so gibt, ja, das lässt sich nicht ganz vermeiden, ja. Und wenn gespielt wird, muss man sagen, blendet man das ja aus, ja. Die Musik steht absolut im Mittelpunkt, ja. Aber man hört natürlich ganz anders, ja, wenn man nur an den Reglern ist und auf Dioden schaut, ja. Aber es ist ganz fantastisch, ja.
1: Ja. Dazu muss man vielleicht sagen, das liegt ein bisschen natürlich hier an der Situation im Studio, weil es so eng ist, und natürlich je näher ich mit meinem Tonabnehmer sozusagen am Monitor dran bin, desto mehr gibt es über, strahlt es sozusagen aus und gibt diese Brummschleifen. Ne? Oder dann liegen so viele Kabel und Netzkabel hier durcheinander, also da kann es natürlich schon mal, ist die Gefahr groß, dass sozusagen diese Brumm oder sonstige Störgeräusche-Artefakte dazukommen. Aber ich hoffe,
0: es ist sehr moderat.
1: Ich kenne es auch noch viel schlimmer.
0: Ja, absolut. Es ist total moderat. Es ist nicht wirklich störend. Ja. Aber man denkt natürlich immer, wenn man sozusagen an der Technik ist, oh, liegt es an mir, wo kommt es her? Ja, wenn man dann weiß, woher es kommt, dann akzeptiert man, dann ist es so. Ja. Aber wenn man irgendwas hört und weiß nicht genau, woher es kommt.
1: Ich muss dazu sagen, dieses dieser Soundcheck und der Aufbau jetzt hier war ja auch dermaßen unglaublich sportlich, sozusagen bei der laufenden Sendung reinschleichen wie die Mäuschen, die Kabel und die Verstärker hier aufschichten und ja. Dann sozusagen innerhalb von wenigen Minuten das alles an den Start bringen. Und also im Normalfall hat man ja viel mehr Zeit, dann nehmen wir uns 2 Stunden Zeit für Einrichten und spielen uns ein und so weiter und schauen, dass alles klappt. Also das ich finde, wir haben das sehr gut hingekriegt, dank deiner professionellen Hilfe hier und wie du das Ganze hier managst, Gernot, finde ich super.
0: Und dazwischen noch auch Bier eingekauft und Mineralwasser, nicht? Ja?
1: Ganz genau.
0: So viel Zeit muss sein, nicht?
3: Absolut.
0: Ja. So, apropos, ja, ich nehme an, ja, ihr habt vielleicht zwischendurch einmal Durst. Ja,
1: ich würde mal sagen, wir spielen jetzt noch ein Stück.
0: Ein Stück, ja.
1: Aber ich glaube, der Bernd möchte auch gerne was sagen. Er hat hier das Mikrofon so wie eine Gabel vor sich.
0: Wir haben uns jetzt verplaudert ein bisschen. Entschuldigung, bitte.
2: deine Frage war ja...
0: Nimm das Mikrofon ein bisschen näher zu dir.
2: Deine Frage war... Ja. Die ist näher dran. Die Improvisation in unserem Leben, in unserer Musik spielt. Okay. Und auch in meiner musikalischen Tätigkeit ist es eine ganz wichtige Rolle, die Improvisation spielt. Löst einfach dieses Spielen im Moment löst einfach eine große Energie aus und Kreativität im besten Fall. Also natürlich ist es unterschiedlich, aber das schätze ich am meisten in wirklich, also freien Improvisationen. Ja. Also ich rede jetzt weniger von Jazz-Improvisationen über eine bestimmte Form, sondern jetzt wirklich in dem Fall, wie wir es zumindest teilweise hier auch machen, von freier Improvisation.
0: Ja. Gibt es auch rein emotional so ein Gefühl von Freiheit auch auf einer Bühne? Oder macht es eigentlich keinen wirklich großen Unterschied, weil man ja gefordert ist, ja? Also mir hat ein Musiker mal gesagt, ja, in frühen Jahren im Studium, ja, in einem Seminar, da hat jemand den Dozenten gefragt, ja, wie ist es, wenn ich da auf die Bühne gehe, jetzt völlig frei improvisiere, und was mache ich dann, wenn mir nichts einfällt, ja? Und er hat gesagt, irgendwas wird dir einfallen oder so, diese Situation wird es nicht geben oder so, ja. Aber stellt man sich, ihr seid Profis natürlich und macht das schon lange, da wird man sich diese Frage nicht mehr stellen, ja. Aber vielleicht bei manchen, was ich schon gehört habe, dass sie sagen, ich kritisiere mich da oft selbst in die Richtung, dass ich immer wieder in dieselbe Schiene hineinkomme. Ich möchte eigentlich etwas anderes machen, eine große Vielfalt bringen, ja, und ertappt mich aber dabei, dass ich immer wieder in dieselbe Schiene hineinkomme. Ja. Jetzt, aber die Angst, was weiß ich, gehe da raus und mir fällt nichts ein, ja, ist absurd, oder
2: sowas? Also ich denke, die kennen wir alle, aber du hast ein anderes, finde ich, wichtiges Wort gebraucht, Freiheit. Wenn wir in so eine Improvisation reinkommen und es musikalisch gut läuft, dann ist es wirklich ein großartiges Freiheitsgefühl, finde ich. Es ist alles möglich. Also es kann sein, dass irgendwelche Stöcke durch die Luft fliegen oder es kann alles wirklich passieren. Und das aber wirklich auch in dem Moment irgendwo auch emotional motiviert. Und wenn dieses Gefühl sich einstellt, dann ist es wirklich ein Gefühl von großer Freiheit.
3: Ja. Also im Trio können solche Momente, wenn man jetzt vielleicht einmal nichts einfallen sollte oder so, was ja vielleicht mal passieren kann, kompensiert werden oder beziehungsweise dann da wird man dann quasi von den anderen so aufgefangen und die können dann das einen stimulieren sozusagen, um da rauszukommen, wenn man jetzt mal keine Idee hat oder so.
0: Ja.
3: Alleine sieht es schon wieder anders aus.
0: Ja, du improvisierst oft alleine, Fried.
1: Ich mache das auch alleine, ja, natürlich. Es ist aber was anderes, wenn man alleine improvisiert, wenn man im Kollektiv improvisiert, weil man, wie Carsten gerade gesagt hat, weil man natürlich im Kollektiv wirft man sich Bälle zu oder man setzt einen Impuls und ein anderer reagiert auf diesen Impuls und also das ist so ein bisschen Call and Response zum Teil. Insofern, das würde ich jetzt, kann man nicht ganz miteinander so 1:1 vergleichen. Alleine ist man wirklich eben ganz alleine. Und also ich glaube, der Punkt bei der Improvisation ist der, dass man ganz im Moment sein sollte, gar nicht denken, also wirklich ganz zentriert im Moment sein muss, im Hören, im Klang dann drin sein und dann aus diesem Moment raus entsteht etwas und auf diesem entstandenen reitet man oder gleitet man weiter und lässt sich davon mitnehmen. Und natürlich ist ein Teil auch als Kontrolleur oder Kontrolleurin dann auch immer noch dabei, sozusagen, um zu schauen, ja, wie lange habe ich das jetzt schon gemacht? Wird es vielleicht mal Zeit, das zu verwenden, zu ändern und so weiter? Aber wenn man wirklich ganz im Moment bleiben kann, und dann ist es selbst diese Kontrollinstanz braucht es dann nicht mehr und man ist sozusagen eins im Klang mit sich und mit dem, sozusagen mit dem Raum um sich herum. Und das ist ein wunderbares, ja, kann man es vielleicht beschreiben, gibt unterschiedliche Wörter, Nirvana, Ekstase, absolutes Wohlgefühl, Einheit, Einssein etc. Das sind solche Gefühle, die dann entstehen und das ist natürlich ungemein beglückend.
0: Ja. Ja, dann schauen wir mal, wie es wird. Vielleicht erreichen wir auch noch das Nirvana heute. Ja, wir haben ja noch Zeit bis 2 Uhr. Ja.
1: Und können wir vielleicht das nächste Stück einleiten mit dem
0: gerne. Bitte.
1: Titel. Wir haben, wie gesagt, nach einer ganz freien Improvisation spielen wir jetzt eine Komposition, die auch natürlich wieder einen improvisierten freien Teil hat, der allerdings einem Konzept zugrunde liegt. Und dieses Stück heißt Seven Down.
0: Wunderbar. Und bevor ihr loslegt, sage ich noch einmal durch die Nummer, unter der wir hier im Studio erreichbar sind. Das ist 01 für Wien 319 0999 Durchwahl 33. Ja? Und übrigens, weil die Rede davon war, alleine zu improvisieren oder gemeinsam, ich bin auch sehr froh, dass ich nicht ganz alleine hier im Studio bin, dass ich euch hier habe. Ja. Und es ist für mich auch total spannend, wie es weitergeht, wie man auf das reagiert, was hier gespielt wird, was ihr sagt. Ja. Und wir sind sicher nicht alleine, es werden uns sicher viele Menschen auch in Wien und vielleicht im Internetstream auch außerhalb von Wien zuhören. Ja. Danke.

0: Ja, danke. Bravo. Applaus. Das Publikum im Studio, bitte um Applaus ins Mikrofon.
1: Super, danke.
0: Ja.
2: Vielleicht ein kleine Idee fürs nächste Mal, wenn du hier so ein Live-Konzert machst, tu dir doch einfach ein Sample von einem zahlreichen Publikum frenetisch geklatscht sozusagen auf das Pult legen, dann kannst du das immer einspielen.
0: Nein, bei uns ist alles echt, es ist alles echt, nichts gefaked, ja? Ja, bitte? Ja, der Johannes möchte etwas sagen, bitte, ich gebe dir das Mikrofon.
1: So, ich habe jetzt ganz, ganz gut zugehört. Es ist ganz, ich möchte jetzt über meinen Eindruck reden, weil, ja, meinen Eindruck reden, nicht über eure großartige Virtuosität, das ist eh klar, dass man das hört. Aber es ist so speziell, ich habe etwas gedacht und dann hat der Friedemann, Fried, gesagt, das ist so eine luftige Besetzung. Und das habe ich mir vorher auch gedacht. Und ich höre vor allem einfach Naturereignisse. Das ist ganz speziell. Ich sehe keine Menschen, sondern ein Himmel mit Wolken, der bewegt ist, oder ein Wind, der kommt, irgendwo durch Häuserschluchten pfeift, oder nur so durch einen Wald geht, oder dann wieder plötzlich was ganz Sonniges, ist ganz speziell. Und das wollte ich jetzt ganz einfach sagen.
2: Vielen Dank.
1: Ja.
2: Vielen Dank, Johannes. Schön, dass du heute gekommen bist hier und Gast bist bei unserer Live-Session hier. Vielen Dank dir.
0: Ja, danke auch. Wie soll es weitergehen?
2: Ja, wir
0: Ja.
2: spielen eine weitere Komposition. Infinite Scrolling. Tschüss, Johannes. Ciao. Ihr kennt's, wisst wahrscheinlich, was das ist, Infinite Scrolling. Das ist das, was man heutzutage als Freizeitbeschäftigung gerne macht. Man hat sein Handy in der linken Hand und mit der rechten scrollt man und scrollt man und scrollt man und scrollt man und so weiter. Und das geht endlos weiter. Endloses Scrollen, endlos weiter. Infinite Scrolling.

0: der Live-Sendung darf man das, glaube ich, muss hier kurz unterbrechen.
1: Es ist so heiß und mein Cello ist dermaßen verstimmt. Ich muss ganz kurz mein Cello nachstimmen.
2: Ja, man hat dich jetzt ganz kurz nicht gehört. Das Sprechmikro war gemutet.
1: Ja, wir müssen hier ganz kurz, musste ich abbrechen, war so irritiert. Es ist so heiß und da verstimmen sich die Saiten von meinem Cello. Und bei diesem Stück brauche ich die tiefste Saite in Tune und ich muss ganz kurz nachstimmen.
2: Ja, bleiben wir damit on air, nicht, mit dem Stimmen. Nicht? Das dürfen die Menschen draußen auch hören.

0: Ja, dann nehmen wir mal kurz die Regie. Unser Tonmeister ist ausgerannt. Ich weiß nicht, was jetzt gerade draußen los ist. Ja, er kommt wieder, er ist wieder da.
1: Alles klar, Gernot? Ist was passiert?
2: Es ist eine kleine Unterbrechung notwendig. Ich spiele Musik von den Aufnahmen ein, ja, und wir machen dann weiter, ja?
1: Gerne.
2: Ja, kurze Unterbrechung. So. Und zwar. So, Moment. So. Was nehmen wir da Schönes?

Ja, nach dieser kurzen Unterbrechung mit Aufnahmen vom Band wieder zurück hier in die Live-Sendung. Sie hören die Sendung Music Across live auf Radio Orange 94,0 in Wien. Und ja, wir haben gerade festgestellt, die Zeit ist uns ein bisschen davongelaufen. Und ein Blick auf die Uhr sagt uns, dass wir schön langsam auch zur Nachtruhe kommen müssen, hier ein bisschen leiser sein müssen, auch im Studio. Und wir haben besprochen, dass unser Trio sich noch verabschiedet mit einer leisen Improvisationsnummer. Und wir verabschieden uns danach und lassen die Sendung dann ausklingen mit Aufnahmen vom Trio beziehungsweise von den Musikern, die hier im Studio sind, vom Band. Darf ich euch damit bitten, sozusagen um eure Abschiedsnummer sozusagen zum Ausklang des Live-Konzerts?

Mm-hmm.

0: Ja, vielen Dank. Vielen Dank für euren Besuch im Studio und für diesen wunderbaren, ruhigen und der Nachtstunde, glaube ich, passenden, ruhigen Ausklang dieses Konzerts. Ich bedanke mich sehr herzlich beim Fried, beim Carsten und beim Bernd, dass ihr zu Gast wart hier im Studio. Ja, den Rest der Sendung, wir haben noch Sendezeit bis 2 Uhr, den werden wir jetzt ausklingen lassen mit Aufnahmen vom Band. Aber ich glaube, es ist Zeit noch vorher, dass wir uns vom Radiopublikum verabschieden. Darf ich euch bitten in der Runde um eure Abschiedsstatements oder gibt es noch irgendetwas ganz freigesprochen auch, was ihr den Menschen noch sagen möchtet, die uns jetzt zuhören?
1: Ja, vielen Dank, dass ihr zugehört habt. Wir hoffen, es hat euch etwas Spaß gemacht, es hat euch gefallen. Es ist ja wahrscheinlich doch anders, wenn man es am Radio hört, wie wenn man es hier live miterlebt. Und ja, wir haben uns gefreut, hier für euch spielen zu dürfen. Vielen Dank, Gernot, für die Einladung nochmal. Und ja, eine weiterhin ganz gute Nacht und morgen einen guten Beginn in die Woche. Tschüss.
2: Ciao.
0: Ja, dann nochmals herzlichen Dank fürs Dasein. Ja, eines dürfen wir nicht vergessen zu sagen, ihr seid ja auch morgen noch in Wien und ich denke um 19 Uhr morgen. Morgen um 19 Uhr zu hören in der strengen Kammer im Borgi und Bess. Ja? Ja? Also für alle, die jetzt auf den Geschmack gekommen sind, ja, morgen das Friedemann-Dehn-Trio wieder zu hören im Borgi und Bess. Geht es dann noch weiter oder geht es dann wieder zurück nach Hause oder seid ihr noch länger in Österreich?
1: Das ist eine Minitour. Wir sind auf der Rückreise noch in Rosenheim. Das ist kurz vor München. Da gibt es einen sehr schönen Jazzclub, Le Pirat heißt der, und okay, da spielen wir auch noch.
0: Ja. Gut, also noch einmal danke und ich verabschiede mich ebenfalls bei unserem Radiopublikum. Mein Name ist Gernot Friedbacher. Bis zum nächsten Mal bei Music Across. Und zum Ausklang gibt es jetzt noch Nachtmusik von Fried Dehn.

Hallo, hier ist Jan. Du machst tolle Musik, schöne, aber ein bisschen stressig finde ich sie. So quietschig, ja, aber irgendwie gefällt sie mir.

zu den Menschen zu gehören, die ihre besten Kräfte der Betrachtung und der Erforschung objektiver, nicht zeitgebundener Dinge widmen dürfen und können, bedeutet eine besondere Gnade.